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1: Wenn das Herz nicht funktioniert, ist alles umsonst. Mehr als ein komfortables Haus, mehr als einen reich gedeckten Tisch und mehr als eine gute Gesundheit braucht der Mensch Liebe. Denn nur in Liebe kann der Mensch werden. In der Liebe fühlt sich auch der kleinste Mensch sicher und geborgen.
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3: Ich bin Thomas Brockt. Wochenlang wurde verhandelt, nun haben die USA und der Iran nach Angaben des Vermittlers Pakistan und der US-Regierung eine vorläufige Übereinkunft für einen Ausweg aus dem Iran-Krieg gefunden. Nach intensiven Gesprächen sei ein Abkommen erzielt, schrieb Pakistans Ministerpräsident Sharif auf der Plattform X. Kurz darauf bestätigte auch US-Präsident Trump den Abschluss eines Abkommens.
4: Der Deal ist erst perfekt, wenn er unterschrieben ist. Und das soll Ende der Woche in der Schweiz passieren, angeblich persönlich und offiziell. Geburtstagsgeschenk für Trump, die Straße von Hormuz wird frei befahrbar. Beide Länder heben ihre Seeblockaden auf. Ob der Iran Gebühren erheben wird, ist unklar. Weitere Verhandlungen über alle technischen Details sind nun geplant. Das iranische Atomprogramm, die Uranvorräte und der Stopp einer Unterstützung von Terrormilizen wie Hisbollah oder Hamas. Aus den USA, Tina Eck.
3: Die deutsche Fußballnationalmannschaft ist mit einem deutlichen Sieg in die WM gestartet. Das Team von Bundestrainer Nagelsmann gewann in Houston gegen den WM-Neuling Curaçao mit 7:1. Die Tore erzielten Metscher, Schlotterbeck, Musiala, Brown, Undav und zweimal Havertz. In einer weiteren Partie trennten sich die Niederlande und Japan 2:2 unentschieden. Die Schweizer haben einen Vorstoß von Rechtskonservativen zur Begrenzung der Migration klar abgelehnt. Bei einer Volksabstimmung sprachen sich rund 55% dagegen aus, einen Bevölkerungsdeckel einzuführen.
5: Am Ende ist das Ergebnis doch recht deutlich. Die Schweizer wollen die Migration nicht mit einem künstlichen Bevölkerungsdeckel begrenzen. Was aber klar ist, das Thema bleibt. Viele Menschen sind, wie in Deutschland und anderen Ländern, besorgt über die Zahl der Ausländer im Land. Der Wirtschaftsverband sagt, man müsse das Inlandspotenzial besser ausschöpfen, heißt durch Aus- und Weiterbildung, damit weniger Fachkräfte aus dem Ausland rekrutiert werden müssen. Aus Genf, Christiane Ulrich.
3: Ein zunächst friedlicher Protest gegen den bevorstehenden G7-Gipfel in Frankreich ist in Genf zunehmend eskaliert. Am Nachmittag und Abend schmissen Vermummte zahlreiche Scheiben ein. Die Polizei setzte mehrfach Tränengas ein. Das Treffen der G7-Staats- und Regierungschefs beginnt heute in Evian auf der französischen Uferseite des Genfer Sees. Genf liegt rund 50 Kilometer entfernt, aber Frankreich wollte keine Proteste dulden. Deshalb meldeten die Organisatoren die Demo in Genf an.

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1: 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Das leuchtet voll Licht dir den dunkelsten Tag. 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
1: Ein Leben ohne Freunde ist kein Leben, wie behaglich und gesichert es auch sein mag. Wenn ich Freunde sage, meine ich Freunde. Nicht irgendwer, nicht jeder kann dein Freund sein. Es muss jemand sein, der dir so nah ist wie deine Haut. Jemand, der deinem Leben Farbe, Dramatik, Bedeutung verleiht. Irgendetwas jenseits der Liebe, das dennoch Liebe mit einschließt.
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0: Es ist 3 Uhr. 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
3: Ich bin Thomas Brockt. Schützenfest zum WM-Auftakt für die deutsche Fußballnationalmannschaft. Die DFB-Auswahl hat in Houston ihr erstes Gruppenspiel gegen Außenseiter Curaçao mit 7:1 gewonnen.
4: Das deutsche Team erwischte einen Traumstart mit einem frühen Tor von Metscha. Dann verlor die DFB-Auswahl kurz den Faden. Komenencia überwand Torwartrückkehrer Neuer zum 1:1 für Curaçao. Danach aber Einbahnstraße für Deutschland. Schlotterbeck und Havertz per Elfmeter stellten noch vor der Pause auf 3:1. Im zweiten Durchgang schraubten Musiala, Brown, Undav und nochmal Havertz das Ergebnis in die Höhe, 7:1. Ein toller WM-Auftakt für die deutsche Mannschaft, das macht Lust auf mehr. Moritz Einzel, Sportredaktion.
3: In einer weiteren Partie trennten sich die Niederlande und Japan 2:2 unentschieden. Wochenlang wurde verhandelt, jetzt haben die USA und der Iran eine vorläufige Übereinkunft für einen Ausweg aus dem Irankrieg gefunden. Das bestätigten neben dem Vermittler Pakistan auch die Regierungen der USA und des Irans. Die für den weltweiten Öl- und Gashandel wichtige Straße von Hormuz soll laut US-Präsident Trump nach der Unterzeichnung des Abkommens am Freitag geöffnet werden. Trotzdem fielen die Ölpreise schon kurz nach Bekanntwerden der Einigung deutlich. Weitere Einzelheiten zu den Inhalten der Übereinkunft sind noch nicht bekannt. Ökostromtarife werden beim Wechsel des Stromanbieters immer beliebter. Im laufenden Jahr entfielen 81% aller abgeschlossenen Stromverträge auf Tarife mit 100% erneuerbaren Energien, der höchste bislang gemessene Wert. Das geht aus einer Auswertung des Vergleichsportals Verivox hervor.
5: Vor 5 Jahren lag der Anteil der Wechselkunden, die sich für Ökostrom entschieden, noch bei rund 68%. Seitdem ist die Nachfrage kontinuierlich gestiegen. Laut Verivox spielen dabei nicht nur Umwelt- und Klimaschutzaspekte eine Rolle. Häufig seien Ökostromtarife inzwischen auch die günstigste Option für Verbraucher. Ein 3-Personen-Haushalt mit einem Jahresverbrauch von 4000 Kilowattstunden kann durch den Wechsel in einen günstigen Ökostromtarif laut Verivox rund 400 Euro pro Jahr sparen. David Riemer, Redaktion.
3: Nach einem Flugzeugabsturz im US-Bundesstaat Missouri wird befürchtet, dass alle 12 Insassen gestorben sind. Laut Polizei ereignete sich der tödliche Absturz in der Nähe eines Flugplatzes im Raum der Kleinstadt Butler, südlich von Kansas City. Die Luftfahrtbehörde teilte mit, dass es sich wohl um ein Flugzeug handelte, das Fallschirmspringer transportiert. Die Absturzursache ist noch unklar.

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1: Hütet euch, andere Menschen zu verurteilen, sonst trifft euch selbst das Urteil. Wie ihr über andere zu Gericht sitzt, wird man über euch zu Gericht sitzen. Wie kommst du dazu, auf den Splitter im Auge deines Bruders zu starren und den Balken in deinem eigenen Auge zu übersehen? Wie kannst du zu deinem Bruder sagen, halte still, ich will dir den Splitter aus deinem Auge ziehen, da doch in deinem eigenen Auge ein ganzer Balken steckt? Du spielst falsch. Zieh erst den Balken aus deinem eigenen Auge, dann magst du versuchen, den Splitter aus dem Auge deines Bruders zu ziehen.

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1: Was wäre das Leben ohne Liebesverhältnisse? Verstumpft, öde, langweilig. Aber Verständnis und liebevoll beobachten, wie sich aus den flüchtigsten Begegnungen und Blicken etwas aufbaut, das dann stärker ist als der Tod. Oh, es gibt nur eines, das noch schöner ist, als es zu beobachten. Und das ist, es zu durchleben.
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0: Es ist 4 Uhr. 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
3: Ich bin Thomas Brockt. Wochenlang wurde verhandelt. Nun haben die USA und der Iran nach Angaben des Vermittlers Pakistan und der US-Regierung eine vorläufige Übereinkunft für einen Ausweg aus dem Iran-Krieg gefunden. Nach intensiven Gesprächen sei ein Abkommen erzielt, schrieb Pakistans Ministerpräsident Sharif auf der Plattform X. Kurz darauf bestätigte auch US-Präsident Trump den Abschluss eines Abkommens.
4: Der Deal ist erst perfekt, wenn er unterschrieben ist. Und das soll Ende der Woche in der Schweiz passieren, angeblich persönlich und offiziell. Geburtstagsgeschenk für Trump, die Straße von Hormuz wird frei befahrbar, beide Länder heben ihre Seeblockaden auf. Ob der Iran Gebühren erheben wird, ist unklar. Weitere Verhandlungen über alle technischen Details sind nun geplant. Das iranische Atomprogramm, die Uranvorräte und der Stopp einer Unterstützung von Terrormilizen wie Hisbollah oder Hamas. Aus den USA, Tina Eck.
3: Die deutsche Fußballnationalmannschaft ist mit einem deutlichen Sieg in die WM gestartet. Das Team von Bundestrainer Nagelsmann gewann in Houston gegen den WM-Neuling Curaçao mit 7:1. Am Samstag geht es nun im nächsten Gruppenspiel gegen die Elfenbeinküste. Die Afrikaner besiegten Ecuador mit 1:0. In einer weiteren Partie trennten sich die Niederlande und Japan 2:2 unentschieden. Die Schweizer haben einen Vorstoß von Rechtskonservativen zur Begrenzung der Migration klar abgelehnt. Bei einer Volksabstimmung sprachen sich rund 55% dagegen aus, einen Bevölkerungsdeckel einzuführen.
5: Am Ende ist das Ergebnis doch recht deutlich. Die Schweizer wollen die Migration nicht mit einem künstlichen Bevölkerungsdeckel begrenzen. Was aber klar ist, das Thema bleibt. Viele Menschen sind, wie in Deutschland und anderen Ländern, besorgt über die Zahl der Ausländer im Land. Der Wirtschaftsverband sagt, man müsse das Inlandspotenzial besser ausschöpfen, heißt durch Aus- und Weiterbildung, damit weniger Fachkräfte aus dem Ausland rekrutiert werden müssen. Aus Genf, Christiane Ulrich.
3: Ein zunächst friedlicher Protest gegen den bevorstehenden G7-Gipfel in Frankreich ist in Genf zunehmend eskaliert. Am Nachmittag und Abend schmissen Vermummte zahlreiche Scheiben ein. Die Polizei setzte mehrfach Tränengas ein. Das Treffen der G7-Staats- und Regierungschefs beginnt heute in Evian auf der französischen Uferseite des Genfer Sees. Genf liegt rund 50 Kilometer entfernt, aber Frankreich wollte keine Proteste dulden. Deshalb meldeten die Organisatoren die Demo in Genf an.

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2: Eine rabbinische Weisheit. Ihr sollt eure Nächsten lieben wie euch selbst. Niemand auf der ganzen Welt kennt eure Fehler so gut wie ihr. Und trotzdem liebt ihr euch. Auf diese Weise sollt ihr euren Nächsten lieben, welche Fehler ihr in ihm auch immer finden mögt.

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1: Möge Gott dich segnen, der Schöpfer, der unaufhörlich durch Veränderung wirkt. Der Christus, der kam, um unser Leben zu verändern. Der Heilige Geist, der durch die Welt weht und dich verändert. Gott segne dich, hier, jetzt und in alle Ewigkeit.
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0: Es ist 5 Uhr. 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
3: Ich bin Thomas Brockt. Wochenlang wurde verhandelt, nun haben die USA und der Iran nach Angaben des Vermittlers Pakistan und der US-Regierung eine vorläufige Übereinkunft für einen Ausweg aus dem Iran-Krieg gefunden. Nach intensiven Gesprächen sei ein Abkommen erzielt, schrieb Pakistans Ministerpräsident Sharif auf der Plattform X. Kurz darauf bestätigte auch US-Präsident Trump den Abschluss eines Abkommens.
4: Der Deal ist erst perfekt, wenn er unterschrieben ist. Und das soll Ende der Woche in der Schweiz passieren, angeblich persönlich und offiziell. Geburtstagsgeschenk für Trump, die Straße von Hormuz wird frei befahrbar, beide Länder heben ihre Seeblockaden auf. Ob der Iran Gebühren erheben wird, ist unklar. Weitere Verhandlungen über alle technischen Details sind nun geplant. Das iranische Atomprogramm, die Uranvorräte und der Stopp einer Unterstützung von Terrormilizen wie Hisbollah oder Hamas. Aus den USA, Tina Eck.
3: Die deutsche Fußballnationalmannschaft ist mit einem deutlichen Sieg in die WM gestartet. Das Team von Bundestrainer Nagelsmann gewann in Houston gegen den WM-Neuling Curaçao mit 7:1. Am Samstag geht es nun im nächsten Gruppenspiel gegen die Elfenbeinküste. Die Afrikaner besiegten Ecuador mit 1:0. In einer weiteren Partie trennten sich die Niederlande und Japan 2:2 unentschieden. Die Schweizer haben einen Vorstoß von Rechtskonservativen zur Begrenzung der Migration klar abgelehnt. Bei einer Volksabstimmung sprachen sich rund 55% dagegen aus, einen Bevölkerungsdeckel einzuführen.
5: Am Ende ist das Ergebnis doch recht deutlich. Die Schweizer wollen die Migration nicht mit einem künstlichen Bevölkerungsdeckel begrenzen. Was aber klar ist, das Thema bleibt. Viele Menschen sind, wie in Deutschland und anderen Ländern, besorgt über die Zahl der Ausländer im Land. Der Wirtschaftsverband sagt, man müsse das Inlandspotenzial besser ausschöpfen, heißt durch Aus- und Weiterbildung, damit weniger Fachkräfte aus dem Ausland rekrutiert werden müssen. Aus Genf, Christiane Ulrich.
3: Ein zunächst friedlicher Protest gegen den bevorstehenden G7-Gipfel in Frankreich ist in Genf zunehmend eskaliert. Am Nachmittag und Abend schmissen Vermummte zahlreiche Scheiben ein. Die Polizei setzte mehrfach Tränengas ein. Das Treffen der G7-Staats- und Regierungschefs beginnt heute in Evian auf der französischen Uferseite des Genfer Sees. Genf liegt rund 50 Kilometer entfernt, aber Frankreich wollte keine Proteste dulden. Deshalb meldeten die Organisatoren die Demo in Genf an.

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1: Heute soll es Momente geben, in denen nicht zählt, was war und was kommt, sondern der Augenblick. Dass du einfach da sein kannst, ohne zu wollen, ohne zu müssen. Ich wünsche Ihnen einen guten Tag.

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1: Es gibt zwei Sorten Freunde. Die einen kann man kaufen, die anderen sind unbezahlbar.
2: Und auf Polnisch. Są dwa gatunki przyjaciół. Jednych można kupić. Drudzy są bezcenni.
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0: Es ist 6 Uhr. 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
5: Guten Morgen. Ich bin Lea Matschulat. Die USA und der Iran haben nach wochenlangen Verhandlungen eine vorläufige Übereinkunft für ein Ende des Irankrieges gefunden. Das bestätigten neben dem Vermittler Pakistan auch die Regierungen der USA und des Irans.
6: Wichtige Punkte waren in letzter Minute gelöst worden, darunter die sofortige Aufhebung der US-Seeblockade und ein Ende aller Kriegshandlungen auch im Libanon. Unterzeichnet werden soll das Abkommen Ende der Woche in der Schweiz und dann erst wird die Straße von Hormuz geöffnet, dann erst ist der Deal offiziell besiegelt. In weiteren Gesprächen sollen weitere technische Details geklärt werden. Umsetzung und Kontrolle der Einhaltung werden dann kompliziert, denn die USA und der Iran verhandeln nach wie vor nicht direkt. Aus den USA, Tina Eck.
5: An deutschen Krankenhäusern gehen heute die Proteste gegen Kürzungen im Gesundheitswesen weiter. Die Gewerkschaft Verdi hat bundesweit Servicebeschäftigte an mehr als 120 Krankenhäusern und Pflegeeinrichtungen zu Aktionen aufgerufen. Es kann dabei nach Angaben eines Verdi-Sprechers auch zu kleineren Einschränkungen in den Häusern kommen. Gefordert werden gute Bedingungen und Bezahlung für Bereiche wie Reinigung, Küche, Wäscherei und Logistik. Anlass für den Protest sind die geplanten Spar- und Reformprogramme von Gesundheitsministerin Warken. Im Verfahren gegen Marius Borg-Høiby soll heute das Urteil verkündet werden. Dem Sohn der norwegischen Kronprinzessin Mette-Marit werden unter anderem 4 Vergewaltigungen vorgeworfen.
7: Es ist der wohl meist beachtete Kriminalfall der letzten Jahre in Norwegen. Dass Marius Borg-Høiby hinter Gitter kommt, halten Experten für wahrscheinlich. Fragt sich nur, wie lange? In 40 Punkten ist Mette-Marit Sohn angeklagt. Die schwersten Vorwürfe sind die Vergewaltigungen nach norwegischem Recht. Ihm werden aber auch Körperverletzung, häusliche Gewalt, Drohungen, Drogen- und Verkehrsdelikte zur Last gelegt. Die Staatsanwaltschaft fordert dafür mehr als 7 Jahre Haft. Aus Skandinavien, Julia Weschenbach.
5: Klarer Sieg für die DFB-Elf bei der Fußball-Weltmeisterschaft. Die deutsche Nationalmannschaft setzte sich mit 7:1 gegen WM-Neuling Curaçao durch. Am Samstag geht es nun im kommenden Gruppenspiel gegen die Elfenbeinküste. Die Afrikaner besiegten Ecuador mit 1:0. In einer weiteren Partie trennten sich die Niederlande und Japan 2:2.
8: Es sind auch heute wieder einige Auflockerungen möglich, aber auch einige Wolken sind da. Regenschauer sind auch möglich, nicht ganz ausgeschlossen, aber doch eher selten. 19 Grad die Maximaltemperatur heute, morgen auch nochmal 19 Grad bei Sonne und Wolken im Wechsel. Und auch morgen und erst recht morgen ist die Regenwahrscheinlichkeit sehr gering.
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8: Der Tag ist noch jung. Machen Sie was draus. Genießen Sie ihn. Schönen guten Morgen mit uns, mit Ihrem Radio Paradiso. Die besten Hits mit der meisten Abwechslung. Mein Name ist Thorsten Wittke. Angenehmen Start hinein in diesen neuen Tag.

Aufwachen, Aufstehen hineinstarten in den neuen Tag. Schön, dass Sie das mit uns tun. Freue mich, Sie hören Radio Paradiso, die besten Hits mit der meisten Abwechslung. Mein Name ist Thorsten Wittke und auch das hier ist wichtig, damit Sie auf dem Laufenden sind.

mit einem Riesenhit aus den 80ern. Hinein in diesen Montag, in die neue Woche nach einem großartigen Sieg der deutschen Fußballnationalmannschaft gegen Curaçao. 7:1, das gibt's auch sonst nur gegen Brasilien. Schönen guten Morgen mit Energie und guter Laune hinein.

0: 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Die größten Worte der Menschheitsgeschichte. 1971 wird Bundeskanzler Willy Brandt der Friedensnobelpreis verliehen. Aus seiner Dankesrede.
1: Unsere parlamentarische Demokratie hat 20 Jahre nach ihrer Gründung ihre Fähigkeit zum Wandel bewiesen und damit ihre Probe bestanden. Unser Volk braucht wie jedes andere seine innere Ordnung. In den 70er Jahren werden wir aber in diesem Lande nur so viel Ordnung haben, wie wir an Mitverantwortung ermutigen. Wir wollen mehr Demokratie wagen.
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2: Mitja Trotzki. Schüler sollen lernen, sich kritischer mit der Geschichte auseinanderzusetzen. Die Bildungsminister haben auf ihrer Konferenz in München die Empfehlungen für die Schulen entsprechend aktualisiert. Man reagiere damit auf die gesellschaftlichen, politischen und technologischen Veränderungen der letzten Jahre, heißt es weiter. Konkret sollen im Unterricht beispielsweise stärker als bisher die SED-Diktatur in der DDR sowie Themen Kolonialismus und Menschenfeindlichkeit behandelt werden. Der Bund wird künftig den Schallschutz hier in Brandenburg und Berlin in Clubs und auf Festivals fördern. Bundesweit wurden über 40 Orte ausgewählt, die Geld für bauliche und technische Maßnahmen bekommen. In Berlin gehört der Tresor und in Potsdam der Spartakus dazu. Ziel sei es, durch den Lärmschutz Konflikte mit Anwohnern zu vermeiden und die Zukunft der Live-Musik langfristig zu sichern, heißt es weiter. Viele Brandenburger Theater wollen ab Sommer die Eintrittspreise anheben. Grund seien die allgemein steigenden Kosten, heißt es. So plane das Cottbuser Staatstheater pauschal einen Aufschlag von 10%, sagte man uns. Auch Tickets für das Kleistforum in Frankfurt würden um 3 bis 5 Euro teurer. Bei der neuen Bühne in Senftenberg hingegen soll der Eintritt nicht angehoben werden, heißt es weiter. Gleichwohl gefährden weiter steigende Kosten aber den Theaterbetrieb.
3: Wir gehen mit Wolken, aber auch mit einigen Auflockerungen und sonnigen Wolkenlücken hinein in den Montag und in die neue Woche. 19 Grad, die sommerliche Tageshöchsttemperatur, Regenschauer, ja, nicht ganz ausgeschlossen, aber doch eher selten und unwahrscheinlich. Gleiches gilt für morgen, den Dienstag, bei nochmal 19 Grad in der Spitze.
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3: Da ist er, der neue Tag, der neue Morgen. Schönen guten Morgen. Schön, dass Sie mit uns in diesen Tag hineinstarten. Mein Name ist Thorsten Wittke und Sie hören Radio Paradiso. Die besten Hits mit der meisten Abwechslung für Brandenburg.

Locker live mit einem Radioparadiso-Klassiker aus dem Jahr 1976 hinein in diesen Tag, in diesen Montag hier mit dem Radioparadiso. Die besten Hits mit der meisten Abwechslung. Und da gibt es jetzt gar nichts zu entschuldigen, sondern einfach nur zum Zuhören und zu genießen sind One Republic und Timbaland. Hier ist Apologize.

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1: Wer gewaltfrei sein will, darf dem nicht zürnen, der ihn beleidigt. Völlige Gewaltfreiheit ist völlige Abwesenheit von Übelwollen gegen alles, was lebt. Sie umfasst auch das untermenschliche Leben und schließt auch Insekten und wilde Tiere nicht aus. Gewaltfreiheit ist also in ihrer Anwendung Wohlwollen allem Leben gegenüber. Sie ist reine Liebe.
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18: Ich bin Lea Matschulat. Ein Ende des Iran-Krieges scheint absehbar. Die USA und der Iran haben sich auf ein vorläufiges Abkommen verständigt. Das bestätigt neben dem Vermittler Pakistan auch die Regierungen der USA und des Irans. Bundeskanzler Merz hat die Einigung begrüßt. Auch die Börsen- und Ölpreise reagierten.
19: Die Kurse an den Börsen in Asien haben heute Morgen deutlich zugelegt. Parallel ist der Preis für die weltweite Ölreferenzorte um knapp 4% gefallen. Hintergrund ist, dass das Rahmenabkommen zwischen den USA und dem Iran unter anderem eine vollständige Öffnung der Straße von Hormus vorsieht. Allerdings erst ab Freitag. Unterzeichnet ist der Deal nämlich noch nicht. Bundeskanzler Friedrich Merz ist trotzdem optimistisch, dass die Weltwirtschaft sich jetzt erholen könnte. Experten bremsen diesen Optimismus aber. Die Einigung sei nur ein erster wichtiger Zwischenschritt. Fiona Reinhardt, Nachrichtenredaktion.
18: Die EU beginnt heute am Rande eines Außenministertreffens in Luxemburg die Beitrittsverhandlungen mit der Ukraine und Moldau. Der Schritt gilt nach einer zweijährigen Hängepartie wegen einer Blockade Ungarns als wichtiges Zeichen an die beiden Länder, dass sich ihre Reformanstrengungen lohnen. Die Verhandlungen werden voraussichtlich einige Jahre dauern. Sowohl in der Ukraine als auch in Moldau sind außerdem noch zahlreiche weitere Reformen erforderlich. An deutschen Krankenhäusern gehen heute die Proteste gegen Kürzungen im Gesundheitswesen weiter. Die Gewerkschaft Verdi hat bundesweit Servicebeschäftigte an mehr als 120 Krankenhäusern und Pflegeeinrichtungen zu Aktionen aufgerufen. Es kann dabei, Verdi zufolge, auch zu kleineren Einschränkungen kommen. Schützenfest zum WM-Auftakt für die deutsche Fußballnationalmannschaft. Die DFB-Auswahl hat in Houston ihr erstes Gruppenspiel gegen WM-Neuling Curaçao mit 7:1 gewonnen.
4: 7:1, die deutschen Fans erinnern sich gerne an dieses Ergebnis und an das WM-Halbfinale 2014 gegen Brasilien. Danach wurde Deutschland Weltmeister. Der hohe Sieg gegen den WM-Neuling Curaçao ist natürlich kein wirklicher Maßstab, denn am Ende war der krasse Außenseiter völlig überfordert. Aber für das Selbstvertrauen kann das Ergebnis schon wichtig sein. Thomas Bremser, Houston.
18: Die weiteren Ergebnisse aus der Nacht: die Elfenbeinküste trennte sich 1:0. Von Ecuador. Die Niederlande und Japan gingen unentschieden 2:2 auseinander und Schweden hat sich mit 5:1 gegen Tunesien durchgesetzt.
20: Die Temperatur erinnert auf jeden Fall an den Sommer, 19 Grad. Die Maximaltemperatur, würde mich freuen, wenn wir mal wieder über 20 Grad kämen, aber das wird auch morgen wohl nicht möglich sein. Auch da bekommen wir nochmal 19 Grad heute, wie morgen. Sonne und Wolken im lockeren Wechsel bei Regenschauern, die zwar möglich, aber doch eher unwahrscheinlich sind.
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20: Einen fantastischen guten Morgen wünsche ich Ihnen. Freue mich, dass Sie dabei sind. Mein Name ist Thorsten Wittke. Ich grüße Sie sehr herzlich zum Start in den Tag mit uns, mit Ihrem Radio Paradiso. Die besten Hits mit der meisten Abwechslung für Brandenburg.

Musik, die immer wieder ihren Ohren schmeichelt, die gibt's bei uns hier auf ihrem Radioparadies und die besten Hits mit der meisten Abwechslung für Brandenburg. Mein Name ist Thorsten Wittke, grüße Sie ganz herzlich und Sie sollen auch bestens informiert hineinstarten in diesen Tag.

fairen, hoffentlich unaufgeregten Start in den Tag gibt es aufregende Musik von den Pointer Sisters. Die sind so excited hier auf ihrem Radio Paradiso. Die besten Hits mit der meisten Abwechslung. Schönen guten Morgen am Montag.

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0: 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Die größten Worte der Menschheitsgeschichte. 26. Juni 1963, mitten im Kalten Krieg. US-Präsident John F. Kennedy spricht in Berlin auf dem Schöneberger Rathausplatz.
1: All free men, wherever they may live, are citizens of Berlin. And therefore, as a free man, I take pride in the words, Ich bin ein Berliner.
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2: Micha Trotzki. Schüler sollen lernen, sich kritischer mit der Geschichte auseinanderzusetzen. Die Bildungsminister haben auf ihrer Konferenz in München die Empfehlungen für die Schulen entsprechend aktualisiert. Man reagiere damit auf die gesellschaftlichen, politischen und technologischen Veränderungen der letzten Jahre, heißt es weiter. Konkret sollen im Unterricht beispielsweise stärker als bisher die SED-Diktatur in der DDR sowie Themen und Kolonialismus und Menschenfeindlichkeit behandelt werden. Der Bund wird künftig den Schallschutz hier in Brandenburg und Berlin in Clubs und auf Festivals fördern. Bundesweit wurden über 40 Orte ausgewählt, die Geld für bauliche und technische Maßnahmen bekommen. In Berlin gehört der Tresor und in Potsdam der Spartakus dazu. Ziel sei es, durch den Lärmschutz Konflikte mit Anwohnern zu vermeiden und die Zukunft der Live-Musik langfristig zu sichern, heißt es weiter. Viele Brandenburger Theater wollen ab Sommer die Eintrittspreise anheben. Grund seien die allgemein steigenden Kosten, heißt es. So plane das Cottbuser Staatstheater pauschal einen Aufschlag von 10%, sagte man uns. Auch Tickets für das Kleistforum in Frankfurt würden um 3 bis 5 Euro teurer. Bei der neuen Bühne in Senftenberg hingegen soll der Eintritt nicht angehoben werden, heißt es weiter. Gleichwohl gefährden weiter steigende Kosten aber den Theaterbetrieb.
3: Es sind auch heute wieder einige Auflockerungen möglich, aber auch einige Wolken sind da. Regenschauer sind auch möglich, nicht ganz ausgeschlossen, aber doch eher selten. 19 Grad die Maximaltemperatur heute, morgen auch nochmal 19 Grad bei Sonne und Wolken im Wechsel. Und auch morgen und erst recht morgen ist die Regenwahrscheinlichkeit sehr gering.
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3: Guten Morgen, so gelingt Ihr Start in den Tag ganz gelassen und entspannt mit uns, mit Ihrem Radio Paradiso. Die besten Hits mit der meisten Abwechslung für Brandenburg. Mein Name ist Thorsten Wittke, schönen guten Morgen.

steckt Energie, da steckt Leidenschaft drin in diesem Song. Schönen guten Morgen, schön, dass Sie dabei sind. Sie hören Radio Paradiso in Brandenburg. Die besten Hits mit der meisten Abwechslung. Kommen Sie gut hinein in diesen Tag. Ich wünsche Ihnen einen guten Start.

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1: Ich wünsche dir nicht den Himmel auf Erden, aber einen Freund, der dich ganz versteht. Ich wünsche dir nicht die große Karriere, nur den guten Weg, den du gehen kannst. Ich wünsche dir nicht allen Reichtum der Welt, doch ganz viel von dem, was man Hoffnung nennt. Ich wünsche dir nicht Erfolg, der dich stolz macht, aber die Liebe, die dich verwandeln kann.
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13: Ich bin Lea Matschulat. Um den Iran-Krieg zu beenden, haben sich die USA und der Iran auf eine vorläufige Übereinkunft verständigt.
14: Der Deal ist erst perfekt, wenn er unterschrieben ist. Und das soll Ende der Woche in der Schweiz passieren, angeblich persönlich und offiziell. Geburtstagsgeschenk für Trump. Die Straße von Hormuz wird frei befahrbar. Beide Länder heben ihre Seeblockaden auf. Ob der Iran Gebühren erheben wird, ist unklar. Weitere Verhandlungen über alle technischen Details sind nun geplant. Das iranische Atomprogramm, die Uranvorräte und der Stopp einer Unterstützung von Terrormilizen wie Hisbollah oder Hamas. Aus den USA, Tina Eck.
13: Während einer neuen Welle russischer Luftangriffe auf die Ukraine ist auch die Hauptkirche des Höhlenklosters in Kiew in Brand geraten. Das Höhlenkloster zählt zum Weltkulturerbe. Landesweit wurden ukrainischen Behörden zufolge mindestens 9 Menschen getötet und Dutzende verletzt. Ob die Klosteranlage durch russischen Beschuss oder durch herabfallende Trümmerteile in Brand geraten ist, ist noch unklar. Im Verfahren gegen Marius Borg-Höiby soll heute das Urteil verkündet werden. Dem Sohn der norwegischen Kronprinzessin Mette Marit werden unter anderem 4 Vergewaltigungen vorgeworfen.
15: Es ist der wohl meist beachtete Kriminalfall der letzten Jahre in Norwegen. Dass Marius Borg-Höiby hinter Gitter kommt, halten Experten für wahrscheinlich. Fragt sich nur, wie lange? In 40 Punkten ist Mette Marits Sohn angeklagt. Die schwersten Vorwürfe sind die Vergewaltigungen nach norwegischem Recht. Ihm werden aber auch Körperverletzung, häusliche Gewalt, Drohungen, Drogen- und Verkehrsdelikte zur Last gelegt. Die Staatsanwaltschaft fordert dafür mehr als 7 Jahre Haft. Aus Skandinavien, Julia Weschenbach.
13: Deutschland ist mit einem klaren Sieg in die Fußball-Weltmeisterschaft gestartet. 7:1 gegen Curaçao lautete das Ergebnis nach dem Abpfiff in Houston in Texas. Die Elfenbeinküste trennte sich 1:0 von Ecuador. Beide Teams spielen mit Deutschland in Gruppe E. Die Niederlande und Japan gingen unentschieden 2:2 auseinander und Schweden hat sich mit 5:1 gegen Tunesien durchgesetzt. Die DFB-Elf trifft als nächstes am Samstag auf die Elfenbeinküste.
16: Wir gehen mit Wolken, aber auch mit einigen Auflockerungen und sonnigen Lücken, Wolkenlücken hinein in den Montag und in die neue Woche. 19 Grad, die sommerliche Tageshöchsttemperatur, Regenschauer, ja, nicht ganz ausgeschlossen, aber doch eher selten und unwahrscheinlich. Gleiches gilt für morgen, den Dienstag, bei nochmal 19 Grad in der Spitze.
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16: So, hinein geht's in den Tag, in den Morgen, in den jungen Tag mit uns, mit Ihrem Radio Paradiso. Die besten Hits mit der meisten Abwechslung. Mein Name ist Thorsten Wittke und ich freue mich sehr, dass Sie dabei sind.

Schönen guten Morgen. Toll, dass Sie aufgestanden sind. Ja, schön. Schön, dass Sie in den Tag starten und noch schöner, dass Sie das gemeinsam mit uns tun. Schönen guten Morgen hier bei Ihrem Radio Paradiso. Die besten Hits mit der meisten Abwechslung. Mein Name ist Thorsten Wittke und ich grüße Sie ganz herzlich auch mit diesen Infos.

Aus den 80ern, Talk Talk, Such a Shame, hier auf ihrem Radio Paradiso. Die besten Hits mit der meisten Abwechslung. Da geht's jetzt ins Jahr 2018 zu Lucas Graham und Love Someone. 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

0: 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Die größten Worte der Menschheitsgeschichte. Erzbischof Desmond Tutu aus Südafrika beim Evangelischen Kirchentag 2007 in Köln.
1: Ich bin ein Afrikaner. Ich bin ein Mann. Ich bin ein Mensch. Ich liebe, ich lache, ich weine. Werde ich verletzt, blute ich. Mein Blut ist rot. Wenn du mich kitzelst, lache ich. Ich bin kein Objekt des Mitleids. Ich bin nach dem Ebenbild Gottes geschaffen. Ich habe einen Wert, der nicht gemessen werden kann. Wir sind für die Gemeinschaft geschaffen worden, um gemeinsam zu leben. Wir können nur zusammen menschlich sein. Ihr Führer mögt fragen, was ich brauche. Nun, ich frage euch, was braucht ihr denn? Ich will das Gleiche. Ich bin ein Kind Gottes. Ich bin kein Stiefkind Gottes. Ich bin ein Afrikaner. Ich bin euer Bruder.
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2: Mitja Trotzki. Schüler sollen lernen, sich kritischer mit der Geschichte auseinanderzusetzen. Die Bildungsminister haben auf ihrer Konferenz in München die Empfehlungen für die Schulen entsprechend aktualisiert. Man reagiere damit auf die gesellschaftlichen, politischen und technologischen Veränderungen der letzten Jahre, heißt es weiter. Konkret sollen im Unterricht beispielsweise stärker als bisher die SED-Diktatur in der DDR sowie Themen Kolonialismus und Menschenfeindlichkeit behandelt werden. Der Bund wird künftig den Schallschutz hier in Brandenburg und Berlin in Clubs und auf Festivals fördern. Bundesweit wurden über 40 Orte ausgewählt, die Geld für bauliche und technische Maßnahmen bekommen. In Berlin gehört der Tresor und in Potsdam der Spartakus dazu. Ziel sei es, durch den Lärmschutz Konflikte mit Anwohnern zu vermeiden und die Zukunft der Live-Musik langfristig zu sichern, heißt es weiter. Viele Brandenburger Theater wollen ab Sommer die Eintrittspreise anheben. Grund seien die allgemein steigenden Kosten, heißt es. So plane das Cottbuser Staatstheater pauschal einen Aufschlag von 10%, sagte man uns. Auch Tickets für das Kleistforum in Frankfurt würden um 3 bis 5 Euro teurer. Bei der neuen Bühne in Senftenberg hingegen soll der Eintritt nicht angehoben werden, heißt es weiter. Gleichwohl gefährden weiter steigende Kosten aber den Theaterbetrieb.
3: Die Temperatur erinnert auf jeden Fall an den Sommer, 19 Grad. Die Maximaltemperatur, würde mich freuen, wenn wir mal wieder über 20 Grad kämen, aber das wird auch morgen wohl nicht möglich sein. Auch da bekommen wir nochmal 19 Grad heute, wie morgen. Sonne und Wolken im lockeren Wechsel bei Regenschauern, die zwar möglich, aber doch eher unwahrscheinlich sind.
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4: Schönen guten Morgen. Schön, dass Sie mit uns aufstehen und in den Tag hinein starten. Das ist Ihr Radio Paradiso, die besten Hits mit der meisten Abwechslung. Mein Name ist Thorsten Wittke. Guten Morgen.

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1: Die Natur ist immer noch voller Geheimnisse. Wir haben Augen zu sehen, aber sehen nicht. Wir haben Ohren zu hören, aber hören nicht. Um schöpferisch tätig zu sein, müssen wir die Dinge wieder sehen, wie ein Kind sie sieht. Mit unverbildeten Augen, die nicht durch falsche Gewohnheiten, Vorurteile, falsche Vorstellungen und Interpretationen geblendet sind.
2: Und auf Polnisch. 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
16: Ich bin Lea Matschulat. Die USA und der Iran haben eine vorläufige Übereinkunft für einen Ausweg aus dem Iran-Krieg gefunden.
17: Wichtige Punkte waren in letzter Minute gelöst worden, darunter die sofortige Aufhebung der US-Seeblockade und ein Ende aller Kriegshandlungen auch im Libanon. Unterzeichnet werden soll das Abkommen Ende der Woche in der Schweiz und dann erst wird die Straße von Hormuz geöffnet, dann erst ist der Deal offiziell besiegelt. In weiteren Gesprächen sollen weitere technische Details geklärt werden. Umsetzung und Kontrolle der Einhaltung werden dann kompliziert, denn die USA und der Iran verhandeln nach wie vor nicht direkt. Aus den USA, Tina Eck.
16: An deutschen Krankenhäusern gehen heute die Proteste gegen Kürzungen im Gesundheitswesen weiter. Die Gewerkschaft Verdi hat bundesweit Servicebeschäftigte an mehr als 120 Krankenhäusern und Pflegeeinrichtungen zu Aktionen aufgerufen. Es kann zu kleineren Einschränkungen kommen. Gefordert werden gute Bedingungen und Bezahlung für Bereiche wie Reinigung, Küche und Logistik. Anlass für den Protest sind die geplanten Reformprogramme von Gesundheitsministerin Warken. In Norwegen soll heute das Urteil gegen Marius Borg Høiby fallen. Der Sohn der norwegischen Kronprinzessin ist in 40 Punkten angeklagt, unter anderem wegen mehrerer Vergewaltigungen und Drogen- und Verkehrsdelikten. Die Staatsanwaltschaft hat 7 Jahre und 7 Monate Haft gefordert. Høiby wird die Urteilsverkündung aus dem Gefängnis verfolgen. Er muss aus gesundheitlichen Gründen nicht vor Gericht erscheinen. Schützenfest zum WM-Auftakt für die deutsche Fußballnationalmannschaft. Die DFB-Auswahl hat in Houston ihr erstes Gruppenspiel gegen WM-Neuling Curaçao mit 7:1 gewonnen.
13: 7:1, die deutschen Fans erinnern sich gerne an dieses Ergebnis und an das WM-Halbfinale 2014 gegen Brasilien. Danach wurde Deutschland Weltmeister. Der hohe Sieg gegen den WM-Neuling Curaçao ist natürlich kein wirklicher Maßstab, denn am Ende war der krasse Außenseiter völlig überfordert. Aber für das Selbstvertrauen kann das Ergebnis schon wichtig sein. Thomas Bremser, Houston.
16: Die Ergebnisse der anderen Spiele aus der Nacht. Die Elfenbeinküste gewinnt 1:0 gegen Ecuador. Die Niederlande und Japan trennen sich unentschieden 2:2. Und Schweden hat sich mit 5:1 gegen Tunesien durchgesetzt. Die DFB-Elf trifft im nächsten Spiel am Samstag auf die Elfenbeinküste.
18: Es sind auch heute wieder einige Auflockerungen möglich, aber auch einige Wolken sind da. Regenschauer sind auch möglich, nicht ganz ausgeschlossen, aber doch eher selten. 19 Grad die Maximaltemperatur heute, morgen auch nochmal 19 Grad bei Sonne und Wolken im Wechsel. Und auch morgen und das Recht morgen ist die Regenwahrscheinlichkeit sehr gering.
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18: So, da kannst du losgehen, oder? Schönen guten Morgen. Angenehmen Start hinein in den Morgen und in den Tag insgesamt wünsche ich Ihnen. Mein Name ist Thorsten Wittke und Sie hören und genießen hoffentlich Ihr Radio Paradiso. Die besten Hits mit der meisten Abwechslung für Brandenburg.

Auf dem Lenkrad mitklopfen dürfen Sie, nur nicht die Augen zumachen jetzt hier am Morgen bei der wunderbaren Musik. Schönen guten Morgen, mein Name ist Thorsten Wittke. Sie hören Ihr Radio Paradiso, die besten Hits mit der meisten Abwechslung für Brandenburg.

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0: 7:1 ein Auftakt nach Maß für Deutschland. So sieht es die Weltpresse. Daily Mail England. Der gnadenlose viermalige Weltmeister erteilt dem Außenseiter in Houston eine brutale Lektion bei der Weltmeisterschaft. Die Mannschaft von Julian Nagelsmann sendet ihren Rivalen eine klare Botschaft. The Sun, ebenfalls UK. Kai Havertz trifft doppelt. Der viermalige Weltmeister übersteht einen frühen Schock und überrollt den Fußballzwerg. The Guardian. Curaçao genießt seinen Moment, doch Havertz und das kompromisslose Deutschland kennen keine Gnade. Nagelsmann wird zufrieden sein, dass von allen Teilen des Spielfelds Gefahr ausging. Ein halbes Dutzend verschiedener Torschützen zeugt davon, doch es versteht sich von selbst, dass wesentlich ernsthaftere Prüfsteine noch bevorstehen. Brasilien, O Tempo, Deutschland beschert Curaçao einen Brasilientag. Die viermaligen Weltmeister ließen die brasilianischen Zuschauer das Trauma erneut durchleben. Sie wiederholten das gnadenlose 7:1, das uns vor 12 Jahren Tränen in die Augen getrieben hatte. Folha de São Paulo, das erneute 7:1 Deutschlands, diesmal gegen Curaçao am Sonntag, hat Brasilien einmal mehr getroffen. Mit diesem erneuten Kantersieg ist die deutsche Nationalmannschaft zur torreichsten Mannschaft in der Geschichte der Weltmeisterschaften aufgestiegen, obwohl sie weniger Teilnahmen vorweisen kann als die Seleção. Deutschland ist auf einem guten Weg, vielleicht zum 5. Stern.
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2: Mitja Trotzki. Schüler sollen lernen, sich kritischer mit der Geschichte auseinanderzusetzen. Die Bildungsminister haben auf ihrer Konferenz in München die Empfehlungen für die Schulen entsprechend aktualisiert. Man reagiere damit auf die gesellschaftlichen, politischen und technologischen Veränderungen der letzten Jahre, heißt es weiter. Konkret sollen im Unterricht beispielsweise stärker als bisher die SED-Diktatur in der DDR sowie Themen Kolonialismus und Menschenfeindlichkeit behandelt werden. Der Bund wird künftig den Schallschutz hier in Brandenburg und Berlin in Clubs und auf Festivals fördern. Bundesweit wurden über 40 Orte ausgewählt, die Geld für bauliche und technische Maßnahmen bekommen. In Berlin gehört der Tresor und in Potsdam der Spartakus dazu. Ziel sei es, durch den Lärmschutz Konflikte mit Anwohnern zu vermeiden und die Zukunft der Live-Musik langfristig zu sichern, heißt es weiter. Viele Brandenburger Theater wollen ab Sommer die Eintrittspreise anheben. Grund seien die allgemein steigenden Kosten, heißt es. So planet das Cottbuser Staatstheater pauschal einen Aufschlag von 10%, sagte man uns. Auch Tickets für das Kleistforum in Frankfurt würden um 3 bis 5 Euro teurer. Bei der neuen Bühne in Senftenberg hingegen soll der Eintritt nicht angehoben werden, heißt es weiter. Gleichwohl gefährden weiter steigende Kosten aber den Theaterbetrieb.
3: Wir gehen mit Wolken, aber auch mit einigen Auflockerungen und sonnigen Lücken, Wolkenlücken hinein in den Montag und in die neue Woche. 19 Grad, die sommerliche Tageshöchsttemperatur, Regenschauer, ja, nicht ganz ausgeschlossen, aber doch eher selten und unwahrscheinlich. Gleiches gilt für morgen, den Dienstag, bei nochmal 19 Grad in der Spitze.
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5: Guten Morgen. Ich freue mich, dass Sie sich für uns entschieden haben. Gute Entscheidung. Schönen guten Morgen, angenehmen Start hinein in den Tag mit uns, mit Ihrem Radio Paradiso. Die besten Hits mit der meisten Abwechslung. Mein Name ist Thorsten Wittke und ich grüße Sie sehr herzlich.

Guten Morgen, guten Morgen. Sie kommen hinein und kommen an in den Tag, kommen hinein in den Tag. Schönen guten Morgen hier bei uns, mit Ihrem Radio Paradiso, die besten Hits, mit der meisten Abwechslung für Brandenburg. Mein Name ist Thorsten Wittke und mit uns kommen Sie gut informiert hinein in diesen Tag. Yeah.

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1: Die wichtigste Stunde ist immer die Gegenwart. Der bedeutendste Mensch ist immer der, der dir gerade gegenübersteht. Das notwendigste Werk ist stets die Liebe.
2: Und auf Polnisch. Najważniejsza godzina jest zawsze teraźniejszością. Najznaczniejszy człowiek to zawsze ten, który stoi właśnie naprzeciw nas. Najniezbędniejszy czyn to ciągle miłość.
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13: Ich bin Lea Matschulat. Marius Borg-Høiby, der Sohn von Norwegens Kronprinzessin Mette-Marit, ist norwegischen Medienberichten zufolge für eine Reihe von Straftaten zu 4 Jahren Haft verurteilt worden.
14: Ausufernde Partys, Drogen, Gewalt und andere schockierende Vorwürfe. Der Fall Høiby hatte Norwegen monatelang in Atem gehalten. Mit dem Urteil ist nun ein vorläufiger Schlusspunkt gesetzt. Doch der Schaden für die Königsfamilie bleibt. Aus Skandinavien Julia Weschenbach.
13: Die USA und der Iran haben nach wochenlangen Verhandlungen eine vorläufige Übereinkunft für ein Ende des Iran-Krieges gefunden. Die für den weltweiten Öl- und Gashandel wichtige Straße von Hormuz soll US-Präsident Trump zufolge nach der Unterzeichnung des Abkommens am Freitag geöffnet werden. Trotzdem fielen die Ölpreise schon kurz nach Bekanntwerden der Einigung.
15: Die Kurse an den Börsen in Asien haben heute Morgen deutlich zugelegt. Parallel ist der Preis für die weltweite Ölreferenzsorte um knapp 4% gefallen. Hintergrund ist, dass das Rahmenabkommen zwischen den USA und dem Iran unter anderem eine vollständige Öffnung der Straße von Hormuz vorsieht. Allerdings erst ab Freitag. Unterzeichnet ist der Deal nämlich noch nicht. Bundeskanzler Friedrich Merz ist trotzdem optimistisch, dass die Weltwirtschaft sich jetzt erholen könnte. Experten bremsen diesen Optimismus aber. Die Einigung sei nur ein erster wichtiger Zwischenschritt. Fiona Reinhardt, Nachrichtenredaktion.
13: Während einer neuen Welle von russischen Luftangriffen auf die Ukraine ist auch die Hauptkirche des Höhlenklosters in Kiew in Brand geraten. Das Höhlenkloster zählt zum Weltkulturerbe. Landesweit wurden ukrainischen Behörden zufolge mindestens 9 Menschen getötet und Dutzende verletzt. Ob die Klosteranlage durch russischen Beschuss oder durch herabfallende Trümmerteile in Brand geraten ist, ist noch unklar. Deutschland ist mit einem klaren Sieg in die Fußball-Weltmeisterschaft gestartet. 7:1 gegen Curaçao lautete das Ergebnis nach dem Abpfiff. Die Elfenbeinküste trennte sich 1:0 von Ecuador. Die Niederlande und Japan gingen unentschieden 2-2 auseinander und Schweden hat sich mit 5-1 gegen Tunesien durchgesetzt.
16: Es geht recht durchwachsen rein in die neue Woche, teils noch mit kräftigem Wind und einigen Wolken, aber auch immer mal mit der Aussicht auf ein paar größere Auflockerungen. Aber auch zumindest vereinzelte Regentropfen jetzt im Tagesverlauf sind weiter nicht auszuschließen, bei 22 Grad maximal. Morgen am Dienstag geht es hoch auf bis zu 20 Grad. Regen hält sich noch mal mehr zurück. Es bleibt überwiegend trocken morgen bei einem Mix aus dichten Wolken, aber immer wieder auch zumindest ein wenig Sonnenschein.
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16: Und Sie starten durch heute. Ich freue mich, Sie zu begleiten hier bei Ihrem Radio Paradiso. Jetzt mit den besten Hits mit der meisten Abwechslung.

0: 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Ich sag Hallöchen und schön, dass Sie zuhören.
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0: Wie lange ist es bei Ihnen her, dass Sie mal Tagebuch geschrieben haben? Das ist inzwischen wieder voll im Trend, nennt sich Journaling im Neudeutsch. Und mein Kollege Julian Degler weiß, was daran so besonders ist. Lieber Julian, was bringt es mir denn im Alltag, wenn ich Tagebuch schreibe?
2: Ja, beim Tagebuchschreiben stärken wir aus Sicht der positiven Psychologie unsere emotionalen Fähigkeiten. Mailin Modrak, Trainerin für positive Psychologie, hat mir dazu erklärt.
3: Das, was hilfreich ist und was so ein bisschen die Hidden Agenda ist, ist, dass Reflexionsprozesse zum Beispiel im Rahmen von Tagebuchschreiben unsere Resilienz stärken. Das heißt, wir sind psychisch widerstandsfähiger und kommen dann auch ein Stück weit besser durch so eine Erfahrung wie heute ist ein Tag gewesen, in dem vielleicht viele eher unangenehme Emotionen zu Hause waren.
2: Also ganz generell gesagt können wir durch das Tagebuchschreiben lernen, unsere negativen, aber natürlich auch die positiven Gefühle besser wahrzunehmen und zu verstehen.
0: Wie führe ich denn rein praktisch am besten Tagebuch?
2: Das hängt sehr von jedem Einzelnen ab. Wichtig ist der Trainerin zufolge, dass ich einen Zeitpunkt wähle, der für mich gut passt und an dem ich ungestört bin. Der Tagebucheintrag sollte sich dabei nicht wie ein zusätzliches stressiges To-Do anfühlen. Und beim Schreiben, ob auf Papier oder in einer App, kann ich zum Beispiel die 6-Minuten-Formel anwenden.
3: Die Idee ist, morgens 3 Minuten, abends 3 Minuten reflektieren. So klein darf es sein und darüber hinaus sind natürlich keine Grenzen gesetzt.
2: Die Forschung zeigt da, dass es schon bei nur 6 Minuten bereits positive Effekte gibt, etwa auf unsere Gesundheit.
0: Und wer jetzt noch wirklich gar keine Erfahrung hat, wie genau schreibe ich denn so einen Tagebucheintrag? Was muss ich da beachten?
2: Also ich kann mich ja erstmal auf ein Themenfeld konzentrieren, zum Beispiel bestimmte Emotionen oder Erfolgsmomente. Ich kann mir auch überlegen, welche persönlichen Begegnungen am Tag besonders schön waren. Ein Tagebuch ist da ebenso vielseitig wie die Person, die es schreibt. Das habe ich auch gemerkt, als ich mich dazu mal auf der Straße umgehört habe.
4: Einmal, um die Gefühle zu benennen, ohne dass man sie ausspricht.
5: Also man hat so viel, wofür man dankbar sein kann. Und wenn man sich das in den Kopf ruft, dann kann man auch glücklich sein.
6: Auch mal für später als Erinnerung einfach mal zu sehen, was du im Leben so gemacht hast.
2: Was ich ganz hilfreich finde beim Einstieg in so einen Tagebucheintrag, sind so Fragen wie, was ist mir heute gut gelungen oder worauf bin ich heute besonders stolz?
0: Das finde ich toll. Und da geht es auch einfach mal um so kleine Sachen, wie zum Beispiel, ich bin heute stolz darauf, dass ich endlich diese eine E-Mail geschrieben und abgeschickt habe, die mir schon seit einer Woche im Kopf rumlungert. Also einfach mal ausprobieren, das Journaling. Dankeschön an Julian Degler für die hilfreichen Infos und Tipps.
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1: Heute, gleich nach dem Aufstehen, genieße die würzige Luft nach dem Schlafen. 3 Minuten langsam einatmen und ausatmen. Nimm dir Zeit für eine ausgiebige Dusche, einen duftenden Kaffee und ein Glas Orangensaft. Beginne deinen Tag liebevoll.
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2: Mitja Trotzki. Schüler sollen lernen, sich kritischer mit der Geschichte auseinanderzusetzen. Die Bildungsminister haben auf ihrer Konferenz in München die Empfehlungen für die Schulen entsprechend aktualisiert. Man reagiere damit auf die gesellschaftlichen, politischen und technologischen Veränderungen der letzten Jahre, heißt es weiter. Konkret sollen im Unterricht beispielsweise stärker als bisher die SED-Diktatur in der DDR sowie Themen Kolonialismus und Menschenfeindlichkeit behandelt werden. Der Bund wird künftig den Schallschutz hier in Brandenburg und Berlin in Clubs und auf Festivals fördern. Bundesweit wurden über 40 Orte ausgewählt, die Geld für bauliche und technische Maßnahmen bekommen. In Berlin gehört der Tresor und in Potsdam der Spartakus dazu. Ziel sei es, durch den Lärmschutz Konflikte mit Anwohnern zu vermeiden und die Zukunft der Live-Musik langfristig zu sichern, heißt es weiter. Viele Brandenburger Theater wollen ab Sommer die Eintrittspreise anheben. Grund seien die allgemein steigenden Kosten, heißt es. So plane das Cottbuser Staatstheater pauschal einen Aufschlag von 10%, sagte man uns. Auch Tickets für das Kleistforum in Frankfurt würden um 3 bis 5 Euro teurer. Bei der neuen Bühne in Senftenberg hingegen soll der Eintritt nicht angehoben werden, heißt es weiter. Gleichwohl gefährden weiter steigende Kosten aber den Theaterbetrieb.
3: Dass zumindest etwas Regen runterkommt, ist nicht ganz auszuschließen heute am Montag. Sonst haben wir aber auch viele lange trockene Phasen. Allerdings frischt der Wind noch weiter auf, bei 22 Grad maximal. Morgen am Dienstag ist wenig bis gar nicht mit Regen zu rechnen. Neben dichten Wolken kann sich immer mal auch die Sonne zeigen. Und die Temperaturen steigen morgen auf bis zu 20 Grad.
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3: Ich wünsche Ihnen einen tollen Tag heute. Machen Sie sich bequem, lassen Sie dem Alltagsstress keine Chance. Musikalische Unterstützung gibt's schön entspannt. 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
1: Schon ein Blick, ein Wort, ein Lächeln vermag Wärme zu schenken. Oft kann die Berührung durch eine mitfühlende Hand den Menschen wie ein Blitz in der Dunkelheit erleuchten.
2: Und auf Polnisch. Wystarczy spojrzenie, słowo, uśmiech, aby podarować ciepło, a dotknięcie współczującą ręką człowieka może rozświetlić jak błyskawica w ciemności.
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21: Ich bin Lea Matschulat. In Großbritannien will die Regierung ein Social-Media-Verbot für unter 16-Jährige durchsetzen. Soziale Medien machten Kinder unglücklich, sagte Premierminister Starmer. Und auch wenn die Nutzung Jugendlichen auch Vorteile bringe, sei ein vollständiges Verbot angesichts der Risiken und der negativen Konsequenzen richtig. Die USA und der Iran haben sich auf ein Abkommen zur Beilegung des Krieges verständigt. Die Einigung dürfte auch beherrschendes Thema beim G7-Gipfel sein, der heute im französischen Evian beginnt. Erwartet wird auch US-Präsident Trump. Das Abkommen zwischen den USA und dem Iran soll dann am Freitag in Genf in der Schweiz unterzeichnet werden.
22: Eigentlich sollte es beim Gipfel um Lieferketten, künstliche Intelligenz und Migration gehen. Doch das Rahmenabkommen zwischen den USA und dem Iran wird alles überstrahlen. Viel ist noch nicht bekannt, was genau in der Verabredung steht. Auf jeden Fall wird Trump den Moment am Genfer See nutzen, um andere G7-Länder in die nächsten Schritte einzubinden. Es geht um die Öffnung der Straße von Hormuz und vor allem danach. Die Sicherheit, dass Öltanker wieder problemlos die Meerenge passieren können. Aus Genf, Anna Ringle.
21: Marius Borg-Høby, der Sohn von Norwegens Kronprinzessin Mette-Marit, ist norwegischen Medienberichten zufolge für eine Reihe von Straftaten zu 4 Jahren Haft verurteilt worden.
5: Ausufernde Partys, Drogen, Gewalt und andere schockierende Vorwürfe. Der Fall Høiby hatte Norwegen monatelang in Atem gehalten. Mit dem Urteil ist nun ein vorläufiger Schlusspunkt gesetzt. Doch der Schaden für die Königsfamilie bleibt. Und die Belastungen für die Royals werden in Zukunft wohl nicht weniger. Neben dem Skandal um Marius Borg Høiby steht vor allem dessen schwerkranke Mutter im Fokus. Mette Marits Gesundheitszustand hatte sich zuletzt deutlich verschlechtert. Aus Skandinavien Julia Weschenbach.
6: Influencer und soziale Medien haben inzwischen einen erheblichen Einfluss auf das Online-Shopping-Verhalten von Kindern und Jugendlichen. So werden 47% der 10- bis 17-Jährigen durch Werbung auf Social-Media-Plattformen auf Produkte aufmerksam, 40% durch Empfehlungen von Influencerinnen und Influencern. Das zeigt die Mediensucht-Sonderanalyse unter anderem der Krankenkasse DAK Gesundheit.
7: 22 Grad der Spitzenwert, heute am Montag zum Start in die Woche. Dazu gibt es noch die Aussicht auf ein paar Sonnenmomente, die Sie abbekommen können, neben sonst noch teils dichten Wolken und auch kräftigem Wind. Morgen am Dienstag geht es recht ähnlich weiter, wobei der Wind abnimmt. Auch morgen sind einige Wolkenfelder dabei, immer wieder aber auch Auflockerungen. Und die Temperaturen steigen morgen auf bis zu 20 Grad.
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7: Und die hat für Sie das Beste, was musikalisch überhaupt möglich ist. Sie hören Radio Paradiso. Jetzt mit den besten Hits mit der meisten Abwechslung. Schön, dass Sie zuhören.

0: Oh, so klingt es, ihr Radio Paradiso. Gleich geht's hier weiter mit der perfekten musikalischen Abwechslung für den Tag. In einem Augenblick.
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0: Es gibt einige teils kuriose Mottotage und der heutige klingt auch erstmal etwas merkwürdig. Den Hintergedanken finde ich aber richtig toll. Heute am 15. Juni ist der Tag der Macht des Lächelns. Er soll daran erinnern, was für eine positive Wirkung Freundlichkeit und ein ehrliches Lächeln hat. Nicht nur für das Gegenüber, sondern auch für einen selbst. Wenn Sie mal wirklich aktiv ein paar Minuten vor sich hin lächeln, dann steigt wirklich auch direkt die Laune. Also zumindest etwas. Heute also mal ein bisschen mehr und größer und länger grinsen und die Macht des Lächelns selbst erleben.
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1: Ich brauche nur jemanden zu sehen und schon weiß ich über ihn Bescheid. Brauche mit jemandem nur ein paar Worte zu wechseln und schon weiß ich, mit wem ich es zu tun habe. Ich brauche über jemanden nur dieses oder jenes zu hören und schon weiß ich, was für ein Mensch er ist. Mein Gott, es ist erschreckend, wie schnell ich jemanden zu kennen glaube und wie lange es dauert, bis ich mein voreiliges Urteil ändere.
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2: Mitja Trotzki. Schüler sollen lernen, sich kritischer mit der Geschichte auseinanderzusetzen. Die Bildungsminister haben auf ihrer Konferenz in München die Empfehlungen für die Schulen entsprechend aktualisiert. Man reagiere damit auf die gesellschaftlichen, politischen und technologischen Veränderungen der letzten Jahre, heißt es weiter. Konkret sollen im Unterricht beispielsweise stärker als bisher die SED-Diktatur in der DDR sowie Themen Kolonialismus und Menschenfeindlichkeit behandelt werden. Der Bund wird künftig den Schallschutz hier in Brandenburg und Berlin in Clubs und auf Festivals fördern. Bundesweit wurden über 40 Orte ausgewählt, die Geld für bauliche und technische Maßnahmen bekommen. In Berlin gehört der Tresor und in Potsdam der Spartakus dazu. Ziel sei es, durch den Lärmschutz Konflikte mit Anwohnern zu vermeiden und die Zukunft der Live-Musik langfristig zu sichern, heißt es weiter. Viele Brandenburger Theater wollen ab Sommer die Eintrittspreise anheben. Grund seien die allgemein steigenden Kosten, heißt es. So plane das Cottbuser Staatstheater pauschal einen Aufschlag von 10%, sagte man uns. Auch Tickets für das Kleistforum in Frankfurt würden um 3 bis 5 Euro teurer. Bei der neuen Bühne in Senftenberg hingegen soll der Eintritt nicht angehoben werden, heißt es weiter. Gleichwohl gefährden weiter steigende Kosten aber den Theaterbetrieb.
3: Es geht recht durchwachsen rein in die neue Woche, teils noch mit kräftigem Wind und einigen Wolken, aber auch immer mal mit der Aussicht auf ein paar größere Auflockerungen. Aber auch zumindest vereinzelte Regentropfen jetzt im Tagesverlauf sind weiter nicht auszuschließen, bei 22 Grad maximal. Morgen am Dienstag geht es hoch auf bis zu 20 Grad. Regen hält sich noch mal mehr zurück. Es bleibt überwiegend trocken morgen bei einem Mix aus dichten Wolken, aber immer wieder auch zumindest ein wenig Sonnenschein.
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3: Geben Sie dem Alltagstrott keine Chance. Lassen Sie sich mitnehmen durch den Tag von der perfekten musikalischen Abwechslung. Hier bei uns, bei Ihrem Radio Paradiso. Genießen Sie Ihren Tag.

0: Na, einmal kurz durchgeschnauft. Gut, so muss es sein. Schön, dass Sie zuhören. Schön, dass Sie sich für uns entschieden haben. Es ist Ihr locker, leichter Weg durch den Tag.
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0: Sie ist für ihre rauchige Stimme.

0: durchgeschnauft. Gut, so muss es sein. Schön, dass Sie zuhören. Schön, dass Sie sich für uns entschieden haben. Es ist Ihr locker, leichter Weg durch den Tag.
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0: Sie ist für ihre rauchige Stimme bekannt und für Hits wie Total Eclipse of the Heart oder Holding Out for a Hero. Bonnie Tyler wird heute 75 Jahre alt. Seit Jahrzehnten steht sie auf der Bühne, sollte im Moment eigentlich auch auf Tour sein. Allerdings geht es ihr nicht gut. Nach einer Notoperation im Mai musste sie in ein künstliches Koma versetzt werden. Kollege Philipp Detlefs für Radio Paradiso in London. Philipp, wie geht's ihr aktuell? Was ist über ihren aktuellen Zustand bekannt?
2: Was genau ist, weiß man derzeit leider nicht. Es gab zwar ein Update auf ihrer Website, das aber eigentlich kein wirkliches Update war. Da hieß es, es gebe keine Neuigkeiten zu ihrer, so wörtlich, kontinuierlichen Genesung. Aber man müsse davon ausgehen, dass keine News, in dem Fall gute News, seien. Dazu die Bitte, nicht zu spekulieren, nicht irgendwelchen dubiosen Quellen im Internet zu vertrauen, die oft mit künstlicher Intelligenz erstellt wurden, um Klicks zu generieren. Bonnie bleibe weiter in Portugal in Behandlung und das könne noch eine ganze Weile dauern.
0: Jetzt sind ja eigentlich Konzerte geplant gewesen, unter anderem auch hier in Deutschland. Wie ist da der Stand?
2: Ja, eigentlich wäre Bonnie Tyler jetzt mittendrin in ihrer Europatournee. 3 Konzerte sind schon abgesagt worden, darunter 1 im nordfriesischen Wiesmoor. Ihre nächsten Konzerte wären am 11. Juni in Ungarn und eine Woche später in der Türkei. In Deutschland würde es erst am 10. Juli weitergehen, und zwar in Zwickau. Bisher ist das nicht abgesagt worden, weder von Tylers Management noch vom Konzertveranstalter gab es dazu Informationen. Also ich würde jedem, der Karten hat, empfehlen, die Website einfach im Blick zu behalten und jetzt einfach abzuwarten.
0: Ja, denn die Hauptsache ist, dass sich Bonnie Tyler einfach wieder erholt. Dankeschön, Philipp, und wir wünschen an der Stelle alles Gute.
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2: Zur Brillenschlange, die eine Optikerwerkstatt betrieb, kam eine Blindschleiche, um sich Augengläser verpassen zu lassen. Und wozu? Fragte die Schlange. Du kannst doch weder mit noch ohne Brille was sehen. Aber mit sehe ich doch wenigstens aus.
3: Und auf Polnisch. 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
3: Es ist 12 Uhr. 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
4: Ich bin Lea Matschulat. Das Abkommen zwischen den USA und dem Iran könnte einen Aufschwung für die Wirtschaft bringen. Außerdem könnten neben den Ölpreisen auch die Spritpreise sinken. Das dürfte aber noch eine Weile dauern, selbst wenn die Straße von Hormuz wieder für den Schiffsverkehr freigegeben ist.
5: Eine schnelle Entspannung bei der Inflation und auf den Ölmärkten ist nicht in Sicht, sagt Bundesbankpräsident Joachim Nagel. Zustimmung bekommt er aus der Mineralölbranche. Bis sich die Spritpreise wieder normalisieren, könne es Monate dauern. Zwar soll die Straße von Hormuz laut der Einigung zwischen USA und Iran bald wieder freigegeben werden, dann müsse sie aber erstmal auf Minen untersucht werden. Außerdem sei die Infrastruktur in der Region stark beschädigt worden. Und besonders entscheidend, das Abkommen muss ja erstmal noch unterzeichnet werden. Das soll am Freitag passieren. Fiona Reinhardt, Nachrichtenredaktion.
4: In Großbritannien will die Regierung ein Social-Media-Verbot für unter 16-Jährige durchsetzen. Soziale Medien machten Kinder unglücklich, sagte Premierminister Starmer. Und auch wenn die Nutzung Jugendlichen auch Vorteile bringe, sei ein vollständiges Verbot angesichts der Risiken und der negativen Konsequenzen richtig. Starmer kündigte auch konsequente Maßnahmen beim Gaming und Livestreaming an. Marius Borg-Høby, der Sohn von Norwegens Kronprinzessin Mette-Marit, ist norwegischen Medienberichten zufolge für eine Reihe von Straftaten zu 4 Jahren Haft verurteilt worden.
6: Ausufernde Partys, Drogen, Gewalt und andere schockierende Vorwürfe. Der Fall Høby hatte Norwegen monatelang in Atem gehalten. Mit dem Urteil ist nun ein vorläufiger Schlusspunkt gesetzt. Doch der Schaden für die Königsfamilie bleibt. Und die Belastungen für die Royals werden in Zukunft wohl nicht weniger. Neben dem Skandal um Marius Borg-Høby steht vor allem dessen schwerkranke Mutter im Fokus. Mette-Marits Gesundheitszustand hatte sich zuletzt deutlich verschlechtert. Aus Skandinavien Julia Weschenbach.
4: Der ukrainische Präsident Selenskyj hat die Gruppe der 7 großen Industrienationen zu einer entschlossenen Antwort auf die russischen Angriffe in Kiew und anderen Städten aufgerufen. Es brauche mehr Druck auf den Aggressor, mehr Unterstützung für die Luftverteidigung der Ukraine und vor allem zum Schutz vor Angriffen mit ballistischen Raketen. Das teilte Selenskyj bei Telegram mit. Er wird am Abend beim G7-Gipfel im französischen Evian erwartet.
7: Dass zumindest etwas Regen runterkommt, ist nicht ganz auszuschließen heute am Montag. Sonst haben wir aber auch viele lange trockene Phasen. Allerdings frischt der Wind noch weiter auf, bei 22 Grad maximal. Morgen am Dienstag ist wenig bis gar nicht mit Regen zu rechnen. Neben dichten Wolken kann sich immer mal auch die Sonne zeigen. Und die Temperaturen steigen morgen auf bis zu 20 Grad.
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7: Und ich wünsche viel Spaß jetzt mit den besten Hits mit der meisten Abwechslung.

0: an, nicht am Kaffee verbrennen. Gut, vielleicht ist es heute auch mal der kalte Kaffee. Genießen Sie auf jeden Fall jeden Schluck, als wäre es das Leckerste, was Sie hier getrunken haben. Dann geht's direkt viel motivierter weiter durch den Tag.
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0: Es ist der Start in die erste WM-Woche. Am Donnerstag wird die Fußball-Weltmeisterschaft in den USA, in Kanada und Mexiko eröffnet. Das deutsche Team, das bezieht heute schon mal sein WM-Quartier. Und wir wollen mal hören, wie die Stimmung so ist, nämlich im Gastgeberland Mexiko. Deshalb schalten wir einmal rüber zu Kollegin Andrea Sosa Cabrios. Liebe Andrea, wie groß ist denn aktuell die Vorfreude bei den mexikanischen Fußballfans?
2: Hier in Mexiko-Stadt, wo ich bin, spürt man langsam schon ein bisschen mehr Fußballstimmung. Riesig ist sie bisher aber noch nicht, das muss man auch sagen. Die Mexikaner sind jedenfalls begeisterte Fußballfans und viele planen sich die Spiele bei Public Viewings mit der Familie oder mit Freunden anzusehen.
0: Jetzt wird ja immer wieder auch über die Sicherheitslage gesprochen. Wie schätzt du das vor Ort ein? Wie sicher sind die WM-Spiele für die Fans?
2: Die Drogenkartelle in Mexiko haben eigentlich kein Interesse daran, die WM zu boykottieren. Also man geht derzeit nicht davon aus, dass sie gezielt Fußballfans oder Stadien angreifen werden. Sie verdienen ja fleißig mit durch Drogenhandel, Prostitution etc. Deshalb werden sie die Leute sehr wahrscheinlich in Ruhe lassen. Ein anderes Problem ist aber, dass eine Lehrergewerkschaft, die gerade streikt, mit Straßenblockaden die WM boykottieren will. Fans sollten auf jeden Fall aufmerksam bleiben.
0: Okay, spannend zu hören. Dankeschön, Andrea, für die Infos aus Mexiko. Wir drücken die Daumen, dass auf jeden Fall alles gut und sicher von der Bühne geht und dass einfach alle ein richtig schönes, friedliches, spaßiges Turnier haben werden.
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0: 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Die größten Worte der Menschheitsgeschichte. 1947 erreicht die indische Unabhängigkeitsbewegung das Ende der britischen Kolonialherrschaft. Unvergessen bleibt ihr politischer und geistiger Anführer Mahatma Gandhi. Sein gewaltfreier Widerstand und sein unermüdlicher Einsatz für Menschenrechte und Versöhnung inspiriert bis heute.
1: Ich muss feststellen, dass das indische Volk den Briten mit Hass begegnet. Wir müssen uns von dieser Haltung befreien. Wir bekämpfen nicht das britische Volk, wir bekämpfen ihren Imperialismus. Manche Leute mögen meine Haltung lächerlich finden. Dennoch, das ist mein Ziel. Zu einem Zeitpunkt, an dem ich den größten Kampf meines Lebens beginnen muss, möchte ich keinen Hass gegen wen auch immer hegen.
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2: Mitya Trotzki. Schüler sollen lernen, sich kritischer mit der Geschichte auseinanderzusetzen. Die Bildungsminister haben auf ihrer Konferenz in München die Empfehlungen für die Schulen entsprechend aktualisiert. Man reagiere damit auf die gesellschaftlichen, politischen und technologischen Veränderungen der letzten Jahre, heißt es weiter. Konkret sollen im Unterricht beispielsweise stärker als bisher die SED-Diktatur in der DDR sowie Themen Kolonialismus und Menschenfeindlichkeit behandelt werden. Der Bund wird künftig den Schallschutz hier in Brandenburg und Berlin in Clubs und auf Festivals fördern. Bundesweit wurden über 40 Orte ausgewählt, die Geld für bauliche und technische Maßnahmen bekommen. In Berlin gehört der Tresor und in Potsdam der Spartakus dazu. Ziel sei es, durch den Lärmschutz Konflikte mit Anwohnern zu vermeiden und die Zukunft der Live-Musik langfristig zu sichern, heißt es weiter. Viele Brandenburger Theater wollen ab Sommer die Eintrittspreise anheben. Grund seien die allgemein steigenden Kosten, heißt es. So plane das Cottbuser Staatstheater pauschal einen Aufschlag von 10%, sagte man uns. Auch Tickets für das Kleistforum in Frankfurt würden um 3 bis 5 Euro teurer. Bei der neuen Bühne in Senftenberg hingegen soll der Eintritt nicht angehoben werden, heißt es weiter. Gleichwohl gefährden weiter steigende Kosten aber den Theaterbetrieb.
3: 22 Grad der Spitzenwert, heute am Montag zum Start in die Woche. Dazu gibt es noch die Aussicht auf ein paar Sonnenmomente, die Sie abbekommen können, neben sonst noch teils dichten Wolken und auch kräftigem Wind. Morgen am Dienstag geht es recht ähnlich weiter, wobei der Wind abnimmt. Auch morgen sind einige Wolkenfelder dabei, immer wieder aber auch Auflockerungen. Und die Temperaturen steigen morgen auf bis zu 20 Grad.
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3: Entspannten Tag wünsche ich Ihnen. Sie haben sich genau richtig entschieden für Ihr Radio Paradiso. Für Sie geht's weiter durch die nächsten Stunden mit Musik zum Runterkommen, Musik zum Wohlfühlen und mit den besten Hits mit der meisten Abwechslung. Viel Spaß!

0: schön und entspannt durch Ihren Tag mit uns, mit Ihrem Radio Paradiso. Ich wünsche Ihnen ein paar ruhige Stunden.
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0: Wie lange ist es bei Ihnen her, dass Sie mal Tagebuch geschrieben haben? Das ist inzwischen wieder voll im Trend, nennt sich Journaling im Neudeutsch. Und mein Kollege Julian Degler weiß, was daran so besonders ist. Lieber Julian, was bringt es mir denn im Alltag, wenn ich Tagebuch schreibe?
2: Ja, beim Tagebuchschreiben stärken wir aus Sicht der positiven Psychologie unsere emotionalen Fähigkeiten. Mailin Modrak, Trainerin für positive Psychologie, hat mir dazu erklärt.
3: Das, was hilfreich ist und was so ein bisschen die Hidden Agenda ist, ist, dass Reflexionsprozesse zum Beispiel im Rahmen von Tagebuchschreiben unsere Resilienz stärken. Das heißt, wir sind psychisch widerstandsfähiger und kommen dann auch ein Stück weit besser durch so eine Erfahrung wie heute ist ein Tag gewesen, in dem vielleicht viele eher unangenehme Emotionen zu Hause waren.
2: Also ganz generell gesagt können wir durch das Tagebuchschreiben lernen, unsere negativen, aber natürlich auch die positiven Gefühle besser wahrzunehmen und zu verstehen.
0: Wie führe ich denn rein praktisch am besten Tagebuch?
2: Das hängt sehr von jedem Einzelnen ab. Wichtig ist der Trainerin zufolge, dass ich einen Zeitpunkt wähle, der für mich gut passt und an dem ich ungestört bin. Der Tagebucheintrag sollte sich dabei nicht wie ein zusätzliches stressiges To-Do anfühlen. Und beim Schreiben, ob auf Papier oder in einer App, kann ich zum Beispiel die 6-Minuten-Formel anwenden.
3: Die Idee ist, morgens 3 Minuten, abends 3 Minuten reflektieren. So klein darf es sein und darüber hinaus sind natürlich keine Grenzen gesetzt.
2: Die Forschung zeigt da, dass es schon bei nur 6 Minuten bereits positive Effekte gibt, etwa auf unsere Gesundheit.
0: Und wer jetzt noch wirklich gar keine Erfahrung hat, wie genau schreibe ich denn so einen Tagebucheintrag? Was muss ich da beachten?
2: Also ich kann mich ja erstmal auf ein Themenfeld konzentrieren, zum Beispiel bestimmte Emotionen oder Erfolgsmomente. Ich kann mir auch überlegen, welche persönlichen Begegnungen am Tag besonders schön waren. Ein Tagebuch ist da ebenso vielseitig wie die Person, die es schreibt. Das habe ich auch gemerkt, als ich mich dazu mal auf der Straße umgehört habe.
4: Einmal, um die Gefühle zu benennen, ohne dass man sie ausspricht.
5: Also man hat so viel, wofür man dankbar sein kann. Und wenn man sich das in den Kopf ruft, dann kann man auch glücklich sein.
6: Auch mal für später als Erinnerung einfach mal zu sehen, was du im Leben so gemacht hast.
2: Was ich ganz hilfreich finde beim Einstieg in so einen Tagebucheintrag, sind so Fragen wie, was ist mir heute gut gelungen oder worauf bin ich heute besonders stolz?
0: Das finde ich toll. Und da geht es auch einfach mal um so kleine Sachen, wie zum Beispiel, ich bin heute stolz darauf, dass ich endlich diese eine E-Mail geschrieben und abgeschickt habe, die mir schon seit einer Woche im Kopf rumlungert. Also einfach mal ausprobieren, das Journaling. Dankeschön an Julian Degler für die hilfreichen Infos und Tipps.
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1: Viele Menschen versäumen das kleine Glück, während sie auf das große vergebens warten.
2: Und auf Polnisch. Są ludzie, którzy nie zauważają małego szczęścia, ponieważ daremnie czekają na duże.
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18: Ich bin Lea Matschulat. In Großbritannien will die Regierung ein Social-Media-Verbot für unter 16-Jährige durchsetzen. Soziale Medien machten Kinder unglücklich, sagte Premierminister Starmer. Und auch wenn die Nutzung Jugendlichen auch Vorteile bringe, sei ein vollständiges Verbot angesichts der Risiken und der negativen Konsequenzen richtig. Die USA und der Iran haben sich auf ein Abkommen zur Beilegung des Krieges verständigt. Die Einigung dürfte auch beherrschendes Thema beim G7-Gipfel sein, der heute im französischen Evian beginnt. Erwartet wird auch US-Präsident Trump. Das Abkommen zwischen den USA und dem Iran soll dann am Freitag in Genf in der Schweiz unterzeichnet werden.
19: Eigentlich sollte es beim Gipfel um Lieferketten, künstliche Intelligenz und Migration gehen. Doch das Rahmenabkommen zwischen den USA und dem Iran wird alles überstrahlen. Viel ist noch nicht bekannt, was genau in der Verabredung steht. Auf jeden Fall wird Trump den Moment am Genfer See nutzen, um andere G7-Länder in die nächsten Schritte einzubinden. Es geht um die Öffnung der Straße von Hormuz und vor allem danach. Die Sicherheit, dass Öltanker wieder problemlos die Meerenge passieren können. Aus Genf, Anna Ringle.
18: Marius Borg-Høby, der Sohn von Norwegens Kronprinzessin Mette-Marit, ist norwegischen Medienberichten zufolge für eine Reihe von Straftaten zu 4 Jahren Haft verurteilt worden.
20: Ausufernde Partys, Drogen, Gewalt und andere schockierende Vorwürfe. Der Fall Høby hatte Norwegen monatelang in Atem gehalten. Mit dem Urteil ist nun ein vorläufiger Schlusspunkt gesetzt. Doch der Schaden für die Königsfamilie bleibt. Und die Belastungen für die Royals werden in Zukunft wohl nicht weniger. Neben dem Skandal um Marius Borg-Høby steht vor allem dessen schwerkranke Mutter im Fokus. Mette-Marits Gesundheitszustand hatte sich zuletzt deutlich verschlechtert. Aus Skandinavien, Julia Weschenbach.
18: Influencer und soziale Medien haben inzwischen einen erheblichen Einfluss auf das Online-Shopping-Verhalten von Kindern und Jugendlichen. So werden 47% der 10- bis 17-Jährigen durch Werbung auf Social-Media-Plattformen auf Produkte aufmerksam, 40% durch Empfehlungen von Influencerinnen und Influencern. Das zeigt die Mediensucht-Sonderanalyse unter anderem der Krankenkasse DAK Gesundheit.
1: Es geht recht durchwachsen rein in die neue Woche, teils noch mit kräftigem Wind und einigen Wolken, aber auch immer mal mit der Aussicht auf ein paar größere Auflockerungen. Aber auch zumindest vereinzelte Regentropfen jetzt im Tagesverlauf sind weiter nicht auszuschließen, bei 22 Grad maximal. Morgen am Dienstag geht es hoch auf bis zu 20 Grad. Regen hält sich noch mal mehr zurück. Es bleibt überwiegend trocken morgen bei einem Mix aus dichten Wolken, aber immer wieder auch zumindest ein wenig Sonnenschein.
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1: Schütteln Sie den Alltagstrott vielleicht mal für einen Moment ab und kommen Sie gut rein in die nächste halbe Stunde. Schön entspannt mit den besten Hits, mit der meisten Abwechslung. Ich freue mich, dass Sie dabei sind.

0: wenn das mal nicht Musik zum Runterkommen ist. Sie sind bei Radio Paradiso, mein Name ist Elena Gassner und zusammen geht's weiter durch diesen schönen Tag.
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0: Die deutschen Fußballfans, die sich die Reise in die USA und die Tickets für die Weltmeisterschaft leisten können und möchten, die sind vermutlich im ganzen Land verteilt in den USA. Ein Hotspot dürfte aber die Metropole New York sein. Und genau deshalb hat der DFB dort letzte Woche ein deutsches Haus eröffnet, das German House of Soccer. Was genau wird dort geboten? Meine liebe Kollegin Anne Pollmann befindet sich in New York. Liebe Anne, du bist gerade dort. Was macht denn das deutsche Haus ja so deutsch?
2: Ja, ich fange mal bei den Farben an. Also es ist schon ziemlich viel in Schwarz-Rot-Gold gehalten. Von der Bierinsel in der Mitte der Halle bis zu den Sitzhockern vor der Leinwand, auf der die Spiele gezeigt werden. Und auch was hier so über die Theke geht, das steht ganz in deutscher Tradition. Deutsches Bier, Brezeln, Käsespätzle und Würstchen. Ganz billig ist das nicht. Ich habe gerade knapp $10 für eine Salzbrezel bezahlt.
0: Okay, wow, das ist schon ein bisschen heftig. Wo genau befindet sich denn dieses deutsche Haus und was wird den Fans dort geboten?
2: Das German House of Soccer ist in einer großen Gewerbefläche im Westen Manhattans untergebracht, also quasi mittendrin. Und was Fans hier erwartet, ist vor allem Public Viewing der WM-Spiele. Es werden ausgewählte Spiele übertragen, nicht alle. Es gibt aber auch allerhand Rahmenprogramme, wie zum Beispiel Talks zu WM, Diskussionsrunden und so weiter, teilweise hochkarätig besetzt. Und dann gibt es noch eine kleine Ausstellung, wo zum Beispiel die Deutsche Meisterschale und der DFB-Pokal ausgestellt sind. Also so ein bisschen das Einmaleins des deutschen Fußballs.
0: Finde ich eine echt tolle Idee, das German House of Soccer in New York. Dankeschön an Anne Pollmann vor Ort.
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0: 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Die größten Worte der Menschheitsgeschichte. Helmut Kohl in einer Regierungserklärung im November 1989.
1: Freiheit war, ist und bleibt der Kern der deutschen Frage. Das heißt vor allem, unsere Landsleute in der DDR müssen selbst entscheiden können, welchen Weg in die Zukunft sie gehen wollen. Wer unsere Landsleute nicht bevormunden möchte, der sollte ihnen jetzt auch nicht einreden, das Beste sei die staatliche Teilung unseres Vaterlandes. Vor aller Welt präsentiert sich diese Stadt mit ihren großartigen Menschen als die Stadt der Deutschen.
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2: Michail Trotzki. Schüler sollen lernen, sich kritischer mit der Geschichte auseinanderzusetzen. Die Bildungsminister haben auf ihrer Konferenz in München die Empfehlungen für die Schulen entsprechend aktualisiert. Man reagiere damit auf die gesellschaftlichen, politischen und technologischen Veränderungen der letzten Jahre, heißt es weiter. Konkret sollen im Unterricht beispielsweise stärker als bisher die SED-Diktatur in der DDR sowie Themen Kolonialismus und Menschenfeindlichkeit behandelt werden. Der Bund wird künftig den Schallschutz hier in Brandenburg und Berlin in Clubs und auf Festivals fördern. Bundesweit wurden über 40 Orte ausgewählt, die Geld für bauliche und technische Maßnahmen bekommen. In Berlin gehört der Tresor und in Potsdam der Spartakus dazu. Ziel sei es, durch den Lärmschutz Konflikte mit Anwohnern zu vermeiden und die Zukunft der Live-Musik langfristig zu sichern, heißt es weiter. Viele Brandenburger Theater wollen ab Sommer die Eintrittspreise anheben. Grund seien die allgemein steigenden Kosten, heißt es. So plane das Cottbuser Staatstheater pauschal einen Aufschlag von 10%, sagte man uns. Auch Tickets für das Kleistforum in Frankfurt würden um 3 bis 5 Euro teurer. Bei der neuen Bühne in Senftenberg hingegen soll der Eintritt nicht angehoben werden, heißt es weiter. Gleichwohl gefährden weiter steigende Kosten aber den Theaterbetrieb.
3: Dass zumindest etwas Regen runterkommt, ist nicht ganz auszuschließen heute am Montag. Sonst haben wir aber auch viele lange trockene Phasen. Allerdings frischt der Wind noch weiter auf, bei 22 Grad maximal. Morgen am Dienstag ist wenig bis gar nicht mit Regen zu rechnen. Neben dichten Wolken kann sich immer mal auch die Sonne zeigen. Und die Temperaturen steigen morgen auf bis zu 20 Grad.
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3: Aber warum nicht einfach mal zur Abwechslung statt der Tasse Kaffee heute mal einen schönen Tee trinken? Das ist mal richtig bequem bei Ihnen und bringt einen anderen Geschmack rein. Schön, dass Sie dabei sind. Machen Sie sich einen ganz gemütlichen Tag. Mit uns, mit Ihrem Radio Paradiso.

0: Das, genau das bitte einmal merken. Dieses Gefühl der Unbeschwertheit und beibehalten für die nächsten Stunden. Dann geht's schön ohne Stress weiter durch Ihren Tag.
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0: Es gibt einige teils kuriose Mottotage und der heutige

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1: Möge Gott, unser Schöpfer, unsere Mutter, unser Freund, uns in Zufriedenheit hüllen, uns in Freundlichkeit erhalten und unsere Reise segnen, die nach Hause führt.
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17: Ich bin Tine Klimach. Bundesaußenminister Johann Wadephul sieht in dem Rahmenabkommen zwischen den USA und dem Iran eine gute Chance für die gesamte Region, warnt aber vor voreiliger Euphorie. Die vorläufige Verständigung sei eine gute Nachricht. Gewissheit über die Substanz der Einigung werde man aber erst am Freitag haben. Das sagte Wadephul am Rande eines Treffens der EU-Außenminister in Luxemburg. Die USA und der Iran wollen die Einigung am Freitag in Genf unterzeichnen. Die britische Regierung plant ein Verbot von mehreren Social-Media-Plattformen für Kinder und Jugendliche unter 16 Jahren. Das kündigte Premierminister Starmer bei einer Pressekonferenz in London an. Damit folgt Großbritannien dem Vorbild Australiens.
18: Soziale Medien machen Kinder unglücklich, sagte Starmer.
13: aber weil sie auch Vorteile brächten, sei die Entscheidung nicht leicht gefallen. Doch die Risiken und negativen Konsequenzen überwiegen nach Ansicht der Regierung. Ein vollständiges Verbot sei daher die richtige Entscheidung. Geplant sind auch strengere Regeln für Gaming- und Streaming-Plattformen, damit Erwachsene dort keine Kinder direkt kontaktieren können. Kritiker befürchten, dass das Verbot von Teenagern leicht umgangen werden kann, zum Beispiel durch falsche Altersangaben oder VPN-Dienste, die den Standort virtuell verändern. Aus London, Philipp Detlefs.
17: Der älteste Sohn der norwegischen Kronprinzessin Mette-Marit, Marius Borg-Høiby, ist von einem Gericht in Oslo für 34 Straftaten zu 4 Jahren Haft verurteilt worden. 4 Frauen muss der Norweger eine Entschädigung zahlen, darunter 2 Ex-Freundinnen.
18: Das Urteil fiel milder aus, als die Staatsanwaltschaft gefordert hatte. 4 Jahre dürften trotzdem ein schwerer Schlag sein. Nicht nur für Høiby, sondern für die ganze Königsfamilie. Schuldig in 34 Anklagepunkten, darunter in 2 Fällen von Vergewaltigung nach norwegischem Recht. Das Gericht sah es als erwiesen an, dass Høiby mit dem Finger in die Frauen eingedrungen war, während sie schliefen. Einen Freispruch gab es dagegen von 2 weiteren Vergewaltigungsvorwürfen. Aus Skandinavien, Julia Weschenbach.
17: Bei einem Flugzeugabsturz im US-Bundesstaat Missouri sind Behördenangaben zufolge alle 12 Insassen ums Leben gekommen. Die Maschine eines örtlichen Unternehmens habe nach dem Start nicht an Höhe gewinnen können, schreibt die Washington Post. Das Flugzeug schlug schließlich in einem steilen Winkel auf den Boden auf. Die Passagiere waren an Bord, um Fallschirm zu sprengen.
19: Einen schönen Montag, hier ist Radio Paris im Wetter für Brandenburg und es bleibt heute überwiegend bewölkt, ziemlich windig, aber meist trocken. Das ist die gute Nachricht, 20 Grad. Die Topwerte in der Region, 22 Grad gibt's morgen am Dienstag, ansonsten auch hier Mix aus. Ein bisschen Sonne, vor allem in der ersten Tageshälfte. Ab dem Mittag sind dann viele dichte Wolken unterwegs.
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19: Oh ja, und wir bringen Sie ganz entspannt, ganz gemütlich und gut gelaunt, vor allem gut gelaunt, durch Ihren Nachmittag immer weiter Richtung Feierabend mit den besten Hits und der meisten Abwechslung.

0: Wir gehen gemeinsam durch den Nachmittag mit den besten Hits und der meisten Abwechslung. Schön, dass Sie bei uns sind.
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0: Und heute ist ein Tag, den bringt man vom Titel vielleicht eher mit den USA in Verbindung. Bei uns gibt's ihn jetzt schon zum zweiten Mal. Heute ist der Veteranentag hier bei uns in Deutschland. Ein Tag, der Veteranen stärker sichtbar machen will und ihre Leistungen würdigen möchte. Kapitän zur See, Stefan Küttler, ist der Veranstaltungsleiter der Zentralveranstaltung am Reichstag für die Bundesregierung. Herr Küttler, die Bezeichnung Veteranen, die kennt man hier bei uns vor allem aus Filmen, würde ich mal sagen, aus Hollywood-Filmen. Wer gilt denn hier bei uns in Deutschland eigentlich als Veteran oder Veteranin?
2: Genau, also es ist ein junges Thema in Deutschland. Ne? Also wenn Sie andere Länder gucken, und ich gebe Ihnen vollkommen recht, die meisten kennen das Thema Veteran aus Hollywood und Blockbustern aus Hollywood. Mhm. Im Endeffekt zählt bei uns in Deutschland jeder aktive Soldat und jeder ehemalige Soldat, der ehrenhaft aus der Bundeswehr entlassen worden ist, als Veteran. Wir sind also in Deutschland sehr inklusiv, haben auch damit ein Stück weit ein Alleinstellungsmerkmal in Europa oder auch in der Welt, stellen aber fest, dass viele andere Nationen jetzt das uns nachmachen sukzessive, weil dieses Thema Veteran, wie gesagt, über das Thema Soldat hinweg ein gesellschaftliches Thema ist und damit man gut in den Diskurs kommt.
0: Und der Veteranentag, der steht dieses Jahr unter dem Motto Veterans, Family and Friends. Welche Botschaft soll denn dieser Veteranentag auch in die Gesellschaft hineinsenden?
2: Aus meiner Sicht geht es um Resilienz. Wir haben durch den Ukraine-Krieg sehen wir jeden Tag, was es bedeutet mit einer Gesellschaft, welche Herausforderungen man sich gegenüber sieht, was es bedeutet, die Freiheit eines Landes sicherzustellen und zu gewährleisten. Mhm. Und der Beitrag der Bundeswehr, der Soldaten, hat sowohl im aktiven Dienst eine hohe Relevanz, darauf einzuzahlen. Zum Zweiten aber geht es auch darum, viele, viele Veteranen, wie gesagt von den 10 Millionen, sind ja ausgeschieden aus der Bundeswehr. Die arbeiten vielleicht beim Edeka bei Ihnen um die Ecke oder sind heutzutage Zuschaffner bei der Bahn. Die haben also einen hohen Einfluss auch ins gesellschaftliche Leben hinein. Und ich glaube, der Veteranentag, der all diese Menschen anspricht, bietet ein gutes Potenzial, dass man dieses Thema und all die Themen, die damit verbunden sind, aufs Tablett bringt.
0: Ja, absolut. Und was hören Sie denn auch von den Veteraninnen und Veteranen selbst? Also wie wichtig ist Ihnen diese Anerkennung, wie wichtig ist Ihnen dieser Tag?
2: Also ich glaube, das würde Ihnen genauso gehen, wenn jemand Ihnen wertschätzend begegnet und Ihnen Respekt zollt für die tolle Radioarbeit, die Sie leisten, dann freuen Sie sich. Mhm. Und ich glaube, dass das genauso ist. Ein Soldat hat zu seiner aktiven Zeit die Bereitschaft gezeigt, sein Leib und Leben dafür Deutschland einzusetzen. Und wenn sie dafür gewertschätzt werden, wenn das sichtbar wird und der Respekt dafür zum Ausdruck kommt, dann ist man hochgradig zufrieden natürlich und freut sich darüber. Ich sage Ihnen aber auch, dass Soldaten das erstmal lernen müssen, diese jetzt aufkommende Wertschätzung und Respekt anzunehmen, weil das halt über viele Jahre lang nicht der Fall war. Und deshalb ist das auch für uns ein Lernprozess, den wir aber natürlich sehr gern angehen, weil es einfach ein tolles Gefühl ist.
0: Dankeschön, Herr Küttler. Also heute ein Tag zu Ehren und zum Dank der Veteraninnen und Veteranen hier bei uns in Deutschland. Und da der Veterantag jetzt heute auf einen Montag fällt, wird am kommenden Wochenende auch nochmal groß gefeiert mit Festen, mit Veranstaltungen. Die finden Sie auch nochmal übersichtlich, alle Infos dazu online unter www.veteranentag.gov.de.
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1: Wenn man das Leben lebt, dann muss man auch den Irrtum in Kauf nehmen. Sonst wäre das Leben nicht vollständig. Es gibt keine Garantie, in keinem Augenblick, dass wir nicht in einen Irrtum geraten oder in eine tödliche Gefahr. Man meint vielleicht, es gäbe einen sicheren Weg, aber das wäre der Weg der Toten. Dann geschieht nichts mehr und auf gar keinen Fall das Richtige.
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2: Mitya Trotzki. Schüler sollen lernen, sich kritischer mit der Geschichte auseinanderzusetzen. Die Bildungsminister haben auf ihrer Konferenz in München die Empfehlungen für die Schulen entsprechend aktualisiert. Man reagiere damit auf die gesellschaftlichen, politischen und technologischen Veränderungen der letzten Jahre, heißt es weiter. Konkret sollen im Unterricht beispielsweise stärker als bisher die SED-Diktatur in der DDR sowie Themen Kolonialismus und Menschenfeindlichkeit behandelt werden. Der Bund wird künftig den Schallschutz hier in Brandenburg und Berlin in Clubs und auf Festivals fördern. Bundesweit wurden über 40 Orte ausgewählt, die Geld für bauliche und technische Maßnahmen bekommen. In Berlin gehört der Tresor und in Potsdam der Spartakus dazu. Ziel sei es, durch den Lärmschutz Konflikte mit Anwohnern zu vermeiden und die Zukunft der Live-Musik langfristig zu sichern, heißt es weiter. Viele Brandenburger Theater wollen ab Sommer die Eintrittspreise anheben. Grund seien die allgemein steigenden Kosten, heißt es. So plane das Cottbuser Staatstheater pauschal einen Aufschlag von 10%, sagte man uns. Auch Tickets für das Kleistforum in Frankfurt würden um 3 bis 5 Euro teurer. Bei der neuen Bühne in Senftenberg hingegen soll der Eintritt nicht angehoben werden, heißt es weiter. Gleichwohl gefährden weiter steigende Kosten aber den Theaterbetrieb.
3: Einige Wolken, böig, frischer Wind und zwischendurch mal ein bisschen Sonne. So geht's heute durch den Montagnachmittag in den Abend hinein. 20 Grad die Top-Temperatur bei uns in der Region. Heute Nacht, da löst sich die Wolkendecke auch mal komplett auf. Morgen der Start in den Dienstag auch recht freundlich. Ab dem Mittag sind einige Wolken zurück, bleibt aber meist trocken bei Topwerten von 22 Grad.
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3: Entspannt auf dem Weg nach Hause durch den Feierabendverkehr. Mit den besten Hits und der meisten Abwechslung. Ich freue mich, dass Sie bei uns sind.

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2: Es hatte 2 Wochen lang geregnet. Dann öffnete sich der Himmel zum schönsten Tag, der sich denken lässt. Die Bauarbeiten sollten fortgesetzt werden, aber der Tagelöhner fehlte. Die Tochter des Baumeisters eilte zu seiner abseits gelegenen Hütte und fand ihn in der Sonne sitzen. Zu ihren Vorbehaltungen antwortete er: Glauben Sie im Ernst, dass ich Ihnen einen solchen Tag verkaufe?
3: Und jetzt auf Polnisch. 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
13: Ich bin Tine Klimach. Die Lage im Nahen Osten hat sich zuletzt etwas entspannt. Die Ölpreise sind gesunken. An den Zapfsäulen kommt davon bisher aber noch zu wenig an, sagt der ADAC. Der Verkehrsclub fordert deshalb, dass die Spritpreise jetzt schnell nachziehen.
14: Konkrete Zahlen nennt der ADAC zwar nicht, aber in angemessenem Umfang müssten die gesunkenen Ölpreise jetzt auch an die Autofahrer weitergegeben werden. Und das zügig, so die klare Forderung des Autoclubs. Der Preis für Superbenzin hat sich in den vergangenen Tagen im Schnitt kaum geändert. Diesel ist immerhin ein bisschen günstiger geworden. Aber im Moment werden die Spritpreise noch durch den Tankrabatt gedrückt. Der läuft aber am Monatsende aus. Und dann, so erwarten jedenfalls die Experten, dürfte der Sprit so oder so wieder teurer werden. Thomas Feld, Nachrichtenredaktion.
13: Die Bundesregierung reagiert mit deutlicher Kritik auf eine Welle russischer Luftangriffe auf die Ukraine. Dabei ist auch die Hauptkirche des zum Weltkulturerbe zählenden Höhlenklosters in Kiew in Brand geraten. Die Angriffe auf das Kloster verurteilen wir auf das Schärfste, sagte ein Regierungssprecher. Es zeige, wie wenig ausgeprägt die Bereitschaft auf russischer Seite sei, irgendetwas in Richtung einer Beruhigung und einer Befriedung dieses Konfliktes zu tun. Bei den russischen Luftangriffen gab es landesweit ukrainischen Behördenangaben zufolge mindestens 10 Tote und Dutzende Verletzte. Wie steht es um die Bildung in Deutschland? Alle 2 Jahre präsentiert ein Bericht eine umfassende Bestandsaufnahme. In der heute in Berlin vorgestellten aktuellen Fassung wird nun eine Trendwende sichtbar. Der Geburtenknick macht sich bemerkbar.
15: Durch den Geburtenknick sinkt die Zahl der zu betreuenden Kinder, noch bedeutet das aber keine spürbare Entlastung des Systems. Denn in den Kitas gibt es noch viele Personallücken und in Grundschulen erfordert der neue Rechtsanspruch auf eine ganztägige Betreuung viele Ressourcen. Inhaltlich bestätigt der aktuelle Bildungsbericht erneut 2 Trends. Die Kompetenzen in Lesen, in Mathe und Naturwissenschaften werden insgesamt schwächer und für den Bildungserfolg eines Kindes ist in Deutschland oft entscheidend, in was für einem Elternhaus es aufwächst. Aus Berlin, Ronny Tochau.
13: Als Kate Tanner wurde sie in der Fernsehserie Alf berühmt. Nun ist die US-Schauspielerin Ann Schedin im Alter von 77 Jahren gestorben. Ihr langjähriger Agent bestätigte den Tod auf Anfrage der deutschen Presseagentur. Eine Todesursache wurde nicht genannt.
0: Der Montagnachmittag bringt uns heute Topwerte von 20 Grad. Ansonsten einige Wolken, böig frischer Wind aus westlicher Richtung. Zwischendurch blitzt aber auch mal ein bisschen die Sonne raus. Ebenso morgen am Dienstag in den Morgenstunden freundlich mit viel Sonne. Ab dem Mittag kommen dann wieder ein paar dichte Wolkenfelder mit dazu. Bleibt aber regenfrei bei Topwerten von bis zu 22 Grad.
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0: Und wir gehen immer weiter durch den Nachmittag, immer weiter Richtung Feierabend. Hier auf Ihrem Radio Paradiso. Schön, dass Sie bei uns sind.

0: Schön, dass Sie bei uns sind. Gleich geht's weiter mit den besten Hits und der meisten Abwechslung. Ganz entspannt durch Ihren Nachmittag.
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0: Ja, Sommerzeit ist Gartenzeit, ganz, ganz klar. Und seit über 40 Jahren wird auch im Juni der Tag des Gartens gefeiert. Der soll auf die Bedeutung von Gärten aufmerksam machen, denn Kleingartenanlagen, die haben auch eine wichtige Funktion für den Klimaschutz in unseren Städten. Thomas Kleinbord, der ist Gärtnermeister und Fachberater beim Bundesverband der Kleingartenvereine. Herr Kleinbord, was muss ich denn als Garteneinsteiger auch beachten, wenn ich jetzt zum Beispiel beim Gärtnern neu mit beginnen möchte, vielleicht auch mit einem ganz neu angemieteten Kleingarten?
2: Die Anzahl möglicher Fehler ist natürlich hoch. Also das Wichtigste ist tatsächlich, einen schönen Plan sich zu machen, sich ein bisschen Zeit zu nehmen, den Garten kennenzulernen, Kontakt aufzunehmen zum Garten. Welche Bedingungen habe ich vor Ort? In welcher Klimazone bin ich? Was für einen Boden habe ich? Welche Art Bepflanzung ist schon da? Speziell für den Kleingartenbereich ist es dann noch immer wichtig, dass man sich ein bisschen Rat holt. Wir haben ja die Gartenfachberatung und da kann man sich gute Tipps abholen. Das wären so meine ersten wichtigen Hinweise, wenn man denn einen Garten angeht.
0: Und wenn ich dann in den Baumarkt gehe, da gibt es ja eine Vielzahl an Gartenwerkzeugen. Was ist denn da aus Ihrer Sicht so eine Basisausrüstung, die sich für den Einstieg eignet, beziehungsweise die ich schon auf jeden Fall brauche?
2: Ich brauche tatsächlich eine gute Schere, ein scharfes Messer, ein paar Handschuhe, falls mal irgendwo was piekst, eine vernünftige Gießkanne oder einen Schlauch mit Gießgerät, das ist wichtig. So, ein Rasenmäher brauchen sicherlich die meisten. Ja, im Grunde ist es das schon. Eine Säge, eine Astschere, dann ist man eigentlich durch.
0: Okay, und wie kann ich denn auch so einen pflegeleichten Garten, der wenig Arbeit macht, mit einem insekten- und umweltfreundlichen Garten vereinbaren? Also geht beides überhaupt zusammen?
2: Das ist sehr einfach. Die Art und Weise, naturnah zu gärtnern, fördert eben auch die Vielfalt im Garten. Wenn ich Pflanzen auswähle, die in diese Region passen, die heimische Insekten befördern, wenn ich Kleinstrukturen in den Garten stelle, ich spreche hier von Totholz, ich spreche von Trockenmauern, ich spreche von Feuchtbiotopen, dann tue ich schon sehr, sehr viel für den Erhalt und die Förderung der Artenvielfalt.
0: Dankeschön, Herr Kleinbord, für die Infos. Sommerzeit im Garten verbringen, diese Woche absolut wieder möglich. Sommerlich wird es nämlich noch bei uns im Wochenverlauf. Wir erwarten Temperaturen von über 30 Grad zum Wochenende.
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1: Die Verhältnisse, in denen du nichts Neues über dich erfährst. Die Verhältnisse, die dich kleiner machen, als deine Freunde dich kennen. Die Verhältnisse, in denen du den Kopf einziehen und die Knie beugen musst, um stehen zu bleiben. Diese Verhältnisse musst du verändern oder verlassen.
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2: Mitya Trotzki. Schüler sollen lernen, sich kritischer mit der Geschichte auseinanderzusetzen. Die Bildungsminister haben auf ihrer Konferenz in München die Empfehlungen für die Schulen entsprechend aktualisiert. Man reagiere damit auf die gesellschaftlichen, politischen und technologischen Veränderungen der letzten Jahre, heißt es weiter. Konkret sollen im Unterricht beispielsweise stärker als bisher die SED-Diktatur in der DDR sowie Themen Kolonialismus und Menschenfeindlichkeit behandelt werden. Der Bund wird künftig den Schallschutz hier in Brandenburg und Berlin in Clubs und auf Festivals fördern. Bundesweit wurden über 40 Orte ausgewählt, die Geld für bauliche und technische Maßnahmen bekommen. In Berlin gehört der Tresor und in Potsdam der Spartakus dazu. Ziel sei es, durch den Lärmschutz Konflikte mit Anwohnern zu vermeiden und die Zukunft der Live-Musik langfristig zu sichern, heißt es weiter. Viele Brandenburger Theater wollen ab Sommer die Eintrittspreise anheben. Grund seien die allgemein steigenden Kosten, heißt es. So plane das Cottbuser Staatstheater pauschal einen Aufschlag von 10%, sagte man uns. Auch Tickets für das Kleistforum in Frankfurt würden um 3 bis 5 Euro teurer. Bei der neuen Bühne in Senftenberg hingegen soll der Eintritt nicht angehoben werden, heißt es weiter. Gleichwohl gefährden weiter steigende Kosten aber den Theaterbetrieb.
3: Einen schönen Montag, hier ist Radio Paradiso im Wetter für Brandenburg und es bleibt heute überwiegend bewölkt, ziemlich windig, aber meist trocken. Das ist die gute Nachricht, 20 Grad. Die Topwerte in der Region, 22 Grad gibt's morgen am Dienstag, ansonsten auch hier Mix aus. Ein bisschen Sonne, vor allem in der ersten Tageshälfte. Ab dem Mittag sind dann viele dichte Wolken unterwegs.
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3: Und weiter Richtung Feierabend geht's für Sie jetzt mit den besten Hits und der meisten Abwechslung.

0: Einen schönen guten Nachmittag und herzlich willkommen bei Ihrer Lieblingssendung auf Ihrem Lieblingssender hier auf Ihrem Radio Paradiso.
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0: Wochenlang wurde verhandelt. Jetzt haben die USA und der Iran eine vorläufige Übereinkunft für einen Ausweg aus dem Iran-Krieg gefunden. Quasi auch irgendwie so ein Geburtstagsgeschenk für den US-Präsidenten Trump, der gestern 80 Jahre alt wurde. Tina Eck für Radio Paradiso aus den USA. Tina, was ist denn über diese Vereinbarung zwischen den USA und dem Iran bekannt? Was sieht die vor und wie geht's weiter?
2: Ja, ein sofortiges Kriegsende an allen Fronten, auch im Libanon, und die USA heben ihre Seeblockade auf. Und nach der Unterzeichnung dieses Rahmenabkommens dann soll auch die Straße von Hormuz wieder frei befahrbar sein. Lasst das Öl fließen, triumphierte Trump, und der Ölpreis ging auch sogleich herunter. Aber eine unendliche Liste an technischen Details, Nuklearprogramm, Hisbollah-Hilfe, Uranbestände, Raketen, Sanktionen, all das soll in den nächsten 60 Tagen weiter verhandelt werden. Also dies hier ist wirklich eine sehr vorläufige Übereinkunft, die überhaupt auch erst am Freitag unterzeichnet werden soll.
0: Okay, und wird der Iran sich an die Bedingungen halten und wie soll das Ganze überhaupt überprüft werden?
2: Das ist die große Frage. Und vor allem kann bis Freitag in der Region ja noch jede Menge passieren. Wir sehen ja täglich, wie instabil die Lage ist und wie viele Player da im Spiel sind, wie unberechenbar das Ganze ist. Die Kontrolle dann der Einhaltung, das dürfte kompliziert bis unmöglich werden, denn die USA und der Iran unterhalten nach wie vor keine direkten Beziehungen. Es ist also eine Art kalter Krieg, der hier vereinbart wird. Ein Schweigen der Waffen, ja, aber alles Weitere wird dann so schwierig wie eh und je. Nach dem Krieg ist quasi vor dem Krieg.
0: Ja, für Trump ist diese Übereinkunft jetzt aber erstmal vermutlich ein willkommenes Geburtstagsgeschenk an seinem 80. Geburtstag. Aber gefeiert hat er ja sowieso, und zwar mit einem großen Käfigkampf am Weißen Haus. Erzähl mal bitte, wie lief das gestern ab?
2: Ja, hier in Washington hat es gedonnert, geblitzt, geregnet und gestürmt. Aber das tat dem Käfigspektakel keinen Abbruch. Rund um die massiven Absperrungen guckten Leute auf Großleinwänden zu, die mussten sich ins Trockene retten. Aber die geladenen Gäste in der Käfig-Arena, die waren geschützt, auch Trump. Er feierte seinen Geburtstag eben mit blutigen Nasen und martialischen Kampfspielen. In New York sangen zur gleichen Zeit Bette Midler, Jane Fonda und Patti Smith bei einem Protestkonzert für Demokratie und freie Meinungsäußerung.
0: Ist schon manchmal ein Fiebertraum, der da stattfindet in den USA. Dankeschön, Tina, für die Infos. Wir behalten das mit dir gemeinsam weiter im Auge. Also nicht den Käfigkampf, sondern das Abkommen der USA mit dem Iran.
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1: Ein Segensspruch für Zauderer. Möge Gott, der Schöpfer, dein Leben gestalten. Möge dir Jesus, der Lehrer, den Weg zeigen. Möge dich der Heilige Geist anwehen, damit du mutig vorangehst. Heute und jeden Tag.
2: Und jetzt auf Polnisch. 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
17: Ich bin Tine Klimach. Nach Wochen der Verhandlungen gibt es Bewegungen im Konflikt zwischen den USA und dem Iran. Beide Seiten haben sich auf ein Rahmenabkommen verständigt. Das soll kommenden Freitag in Genf unterzeichnet werden. Die Einigung dürfte auch den heute beginnenden G7-Gipfel im französischen Evian prägen, zu dem unter anderem US-Präsident Trump erwartet wird.
18: Der G7-Gipfel startet mit einem Signal der Hoffnung und Trump wird das Rahmenabkommen mit dem Iran als Triumph verkaufen. Aber schon jetzt gibt es Streit über die Bedingungen. So deutet der Iran an, nach den 60 weiteren Verhandlungstagen doch eine Gebühr in der Straße von Hormuz zu erheben. Es gibt auch Differenzen über freizugebende Vermögenswerte des Irans. Die Umsetzung der Vereinbarung wird ein Drahtseilakt. Aber zunächst erhoffen sich die Gipfelpartner einen positiven Effekt auf andere schwierige Themen, wie NATO- und Ukraine-Diplomatie. Aus den USA, Tina Eck.
17: Nach jahrelangen Verhandlungen um Fluggastrechte in der EU ist klar, es bleibt bei den bisherigen Entschädigungszahlungen bei Verspätungen. Reisende haben damit ab 3 Stunden Verspätung unter bestimmten Voraussetzungen Anspruch auf Geld. Vertreter von Europaparlament und EU-Staaten haben sich aber auf einige Änderungen verständigt.
19: Die EU-Abgeordneten wollten ursprünglich, dass Passagiere immer ein Recht auf Mitnahme eines kleinen Koffers haben. Damit konnten sie sich nicht durchsetzen. Aber Preise sollen im Netz immer einschließlich Handgepäck angezeigt werden, der Transparenz wegen. Kinder müssen nicht für einen reservierten Sitzplatz neben den Eltern zahlen. Bei Verspätungen bleibt es beim bisherigen. Ab 3 Stunden gibt es Geld, gestaffelt nach Entfernungen, wenn die Fluggesellschaft Schuld hat. Aus Brüssel, Dieter Ebeling.
17: In Großbritannien will die Regierung ein Social-Media-Verbot für unter 16-Jährige durchsetzen. Auch wenn die Nutzung Jugendlichen Vorteile bringe, sei ein vollständiges Verbot angesichts der Risiken richtig, sagte Premierminister Keir Starmer. Er kündigte auch konsequente Maßnahmen bei Gaming- und Livestream-Plattformen an. Fremde Erwachsene sollen nicht mehr mit Kindern chatten können. Der Sohn von Norwegens Kronprinzessin Mette-Marit, Marius Borg-Høiby, will laut norwegischen Medien Berufung gegen das ihnen ergangene Urteil einlegen. Ein Gericht in Oslo hatte ihn für insgesamt 34 Straftaten zu 4 Jahren Haft verurteilt.
20: Einige Wolken, böig, frischer Wind und zwischendurch mal ein bisschen Sonne. So geht's heute durch den Montagnachmittag in den Abend hinein. 20 Grad die Top-Temperatur bei uns in der Region. Heute Nacht, da löst sich die Wolkendecke auch mal komplett auf. Morgen der Start in den Dienstag auch recht freundlich. Ab dem Mittag sind einige Wolken zurück, bleibt aber meist trocken bei Topwerten von 22 Grad.
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20: Oh ja, no bad vibes an diesem Nachmittag hier. Schön, dass Sie bei uns sind. Sie haben die besten Hits mit der meisten Abwechslung. Ich wünsche Ihnen einen möglichst entspannten Nachmittag.

0: Guten Nachmittag. Schön, dass Sie eingeschaltet haben. Schön, dass Sie bei uns sind. Gleich geht's weiter mit den besten Hits und der meisten Abwechslung.
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0: Und heute ist ein Tag, den bringt man vom Titel vielleicht eher mit den USA in Verbindung. Bei uns gibt's ihn jetzt schon zum zweiten Mal. Heute ist der Veteranentag hier bei uns in Deutschland. Ein Tag, der Veteranen stärker sichtbar machen will und ihre Leistungen würdigen möchte. Kapitän zur See, Stefan Küttler, ist der Veranstaltungsleiter der Zentralveranstaltung am Reichstag für die Bundesregierung. Herr Küttler, die Bezeichnung Veteranen, die kennt man hier bei uns vor allem aus Filmen, würde ich mal sagen, aus Hollywood-Filmen. Wer gilt denn hier bei uns in Deutschland eigentlich als Veteran oder Veteranin?
2: Genau, also es ist ein junges Thema in Deutschland. Ne? Also wenn Sie andere Länder gucken, und ich gebe Ihnen vollkommen recht, die meisten kennen das Thema Veteran aus Hollywood und Blockbustern aus Hollywood. Mhm. Im Endeffekt zählt bei uns in Deutschland jeder aktive Soldat und jeder ehemalige Soldat, der ehrenhaft aus der Bundeswehr entlassen worden ist, als Veteran. Wir sind also in Deutschland sehr inklusiv, haben auch damit ein Stück weit ein Alleinstellungsmerkmal in Europa oder auch in der Welt, stellen aber fest, dass viele andere Nationen jetzt das uns nachmachen sukzessive, weil dieses Thema Veteran, wie gesagt, über das Thema Soldat hinweg ein gesellschaftliches Thema ist und damit man gut in den Diskurs kommt.
0: Und der Veteranentag, der steht dieses Jahr unter dem Motto Veterans, Family and Friends. Welche Botschaft soll denn dieser Veteranentag auch in die Gesellschaft hineinsenden?
2: Aus meiner Sicht geht es um Resilienz. Wir haben durch den Ukraine-Krieg sehen wir jeden Tag, was es bedeutet mit einer Gesellschaft, welche Herausforderungen man sich gegenüber sieht, was es bedeutet, die Freiheit eines Landes sicherzustellen und zu gewährleisten. Mhm. Und der Beitrag der Bundeswehr, der Soldaten, hat sowohl im aktiven Dienst eine hohe Relevanz, darauf einzuzahlen. Zum Zweiten aber geht es auch darum, viele, viele Veteranen, wie gesagt, von den 10 Millionen, sind ja ausgeschieden aus der Bundeswehr. Die arbeiten vielleicht beim Edeka bei Ihnen um die Ecke oder sind heutzutage Zugschaffner bei der Bahn. Die haben also einen hohen Einfluss auch ins gesellschaftliche Leben hinein. Und ich glaube, der Veteranentag, der all diese Menschen anspricht, bietet ein gutes Potenzial, dass man dieses Thema und all die Themen, die damit verbunden sind, aufs Tablett bringt.
0: Ja. Absolut. Und was hören Sie denn auch von den Veteraninnen und Veteranen selbst? Also wie wichtig ist Ihnen diese Anerkennung, wie wichtig ist Ihnen dieser Tag?
2: Also ich glaube, das würde Ihnen genauso gehen, wenn jemand Ihnen wertschätzend begegnet und Ihnen Respekt zollt für die tolle Radioarbeit, die Sie leisten, dann freuen Sie sich. Mhm. Und ich glaube, dass das genauso ist. Ein Soldat hat zu seiner aktiven Zeit die Bereitschaft gezeigt, sein Leib und Leben dafür Deutschland einzusetzen. Und wenn sie dafür gewertschätzt werden, wenn das sichtbar wird und der Respekt dafür zum Ausdruck kommt, dann ist man hochgradig zufrieden natürlich und freut sich darüber. Ich sage Ihnen aber auch, dass Soldaten das erstmal lernen müssen, diese jetzt aufkommende Wertschätzung und Respekt anzunehmen, weil das halt über viele Jahre lang nicht der Fall war. Und deshalb ist das auch für uns ein Lernprozess, den wir aber natürlich sehr gern angehen, weil es einfach ein tolles Gefühl ist.
0: Dankeschön, Herr Küttler. Also heute ein Tag zu Ehren und zum Dank der Veteraninnen und Veteranen hier bei uns in Deutschland. Und da der Veterantag jetzt heute auf einen Montag fällt, wird am kommenden Wochenende auch nochmal groß gefeiert mit Festen, mit Veranstaltungen. Die finden Sie auch nochmal übersichtlich, alle Infos dazu online unter www.veteranentag.gov.de.
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1: Wenn du dich mit anderen vergleichst, könntest du bitter werden und dir nichtig vorkommen. Denn immer wird es jemanden geben, größer oder geringer als du. Sei du selbst. Vor allen Dingen heuchle keine Zuneigung, noch sei zynisch, was die Liebe betrifft. Denn auch im Angesicht aller Dürre und Enttäuschung ist sie doch immerwährend wie das Gras.
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2: Mitja Trotzki. Schüler sollen lernen, sich kritischer mit der Geschichte auseinanderzusetzen. Die Bildungsminister haben auf ihrer Konferenz in München die Empfehlungen für die Schulen entsprechend aktualisiert. Man reagiere damit auf die gesellschaftlichen, politischen und technologischen Veränderungen der letzten Jahre, heißt es weiter. Konkret sollen im Unterricht beispielsweise stärker als bisher die SED-Diktatur in der DDR sowie Themen und Kolonialismus und Menschenfeindlichkeit behandelt werden. Der Bund wird künftig den Schallschutz hier in Brandenburg und Berlin in Clubs und auf Festivals fördern. Bundesweit wurden über 40 Orte ausgewählt, die Geld für bauliche und technische Maßnahmen bekommen. In Berlin gehört der Tresor und in Potsdam der Spartakus dazu. Ziel sei es, durch den Lärmschutz Konflikte mit Anwohnern zu vermeiden und die Zukunft der Live-Musik langfristig zu sichern, heißt es weiter. Viele Brandenburger Theater wollen ab Sommer die Eintrittspreise anheben. Grund seien die allgemein steigenden Kosten, heißt es. So plane das Cottbuser Staatstheater pauschal einen Aufschlag von 10%, sagte man uns. Auch Tickets für das Kleistforum in Frankfurt würden um 3 bis 5 Euro teurer. Bei der neuen Bühne in Senftenberg hingegen soll der Eintritt nicht angehoben werden, heißt es weiter. Gleichwohl gefährden weiter steigende Kosten aber den Theaterbetrieb.
3: Der Montagnachmittag bringt uns heute Topwerte von 20 Grad, ansonsten einige Wolken, böig frischer Wind aus westlicher Richtung, zwischendurch blitzt aber auch mal ein bisschen die Sonne raus. Ebenso morgen am Dienstag in den Morgenstunden freundlich mit viel Sonne, ab dem Mittag kommen dann wieder ein paar dichte Wolkenfelder mit dazu, bleibt aber regenfrei bei Topwerten von bis zu 22 Grad.
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3: Ein großes Hallo von mir. Einen wunderschönen Nachmittag Ihnen. Ob Sie noch auf der Arbeit sind, ob Sie schon auf dem Weg nach Hause sind oder vielleicht sogar auch schon zu Hause. Wir begleiten Sie mit den besten Hits und der meisten Abwechslung.

0: Schön, dass Sie eingeschaltet haben. Wir haben die beste Musik für Sie, nämlich die besten Hits mit der meisten Abwechslung gleich hier.
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2: Beziehung, ein Sommermärchen. Ist es nicht erstaunlich, wie viel Energie so eine Fußball-Weltmeisterschaft freisetzen kann? Da werden Trikots gekauft, Sammelbilder eingeklebt, Spielpläne studiert und Termine gnadenlos verschoben. Menschen stehen mitten in der Nacht auf, um ihre Lieblingsmannschaft zu sehen, diskutieren Aufstellungen und hängen Spielpläne an Kühlschränke. Für Tickets, Fanartikel, die nächste Runde Getränke oder auch Wetten scheint das Budget erstaunlich flexibel zu sein. Fußball bewegt die Massen und das ist ja auch ganz wunderbar. Was würde nur passieren, wenn all die Fans da draußen auch nur einen Bruchteil dieser Energie in ihre Beziehungen investieren würden? Stellen Sie sich vor, Sie würden die gemeinsame Zeit mit Ihrem Partner ähnlich sorgfältig planen wie die Übertragung eines wichtigen Spiels. Sie würden sich auf Ihre Verabredung freuen, kleine Überraschungen vorbereiten und sich regelmäßig fragen, was kann unser Team gerade brauchen? Viele Paare hoffen, dass Nähe einfach so bestehen bleibt. Wirkliche Verbundenheit entsteht, ganz ähnlich wie beim Sport, allerdings erst durch Aufmerksamkeit, Zeit und echtes Engagement. Stabile Paare machen regelmäßig kleine Einladungen zur Verbindung. Ein Blick, eine Frage oder eine Berührung. Nichts Spektakuläres, eher die vielen kleinen Pässe im Mittelfeld, aus denen irgendwann ein Tor entsteht. Sie müssen ja nicht gleich mit dem Foto Ihres Lieblingsmenschen auf Ihrem T-Shirt durch die Stadt laufen oder am Wochenende Liebeslieder im Stadion singen. Aber fragen Sie sich doch einmal, wofür begeistere ich mich in meinem Beziehungsalltag? Woran merkt der Mensch an meiner Seite, dass er in meinem Leben immer noch einen Platz in der ersten Reihe hat? Pelé, der sich zumindest mit Fußball bestens auskannte, sah das so. Erfolg ist kein Zufall. Erst harte Arbeit, Ausdauer, Lernen, Opferbereitschaft und vor allem Liebe zu dem, was man tut.
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2: Und wenn Sie eine persönliche Beratung wünschen, schreiben Sie mich gerne an unter www.beziehungscoach-berlin.de.

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1: Das Gewissen ist ein kleines dreieckiges Ding in meinem Herzen. Es steht still, wenn ich gut bin. Tue ich aber Böses, dreht es sich und die Kanten tun dann sehr weh. Am schlimmsten ist es, wenn ich weiterhin böse bin, denn dann stumpfen die Kanten ab und ich spüre die Schmerzen nicht mehr.
2: Und auf Polnisch. 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
12: Es ist 17 Uhr.
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13: Ich bin Tine Klimach. Wenige Tage vor der erwarteten Unterzeichnung eines Rahmenabkommens mit dem Iran hat US-Vizepräsident J.D. Vance den direkten Draht zu Teheran betont. Man spreche jetzt direkt mit dem iranischen System. Man habe dort einige gute Beziehungen. Daher werden diese Verhandlungen erfolgreich sein, sagte er im Gespräch mit dem US-Sender CNBC. Washington und Teheran seien nicht mehr auf die Vermittlung durch Dritte angewiesen. In der Vergangenheit hatte etwa Pakistan und der Oman vermittelt. Wie steht es um die Bildung in Deutschland? Alle 2 Jahre präsentiert ein Bericht eine umfassende Bestandsaufnahme. In der heute in Berlin vorgestellten aktuellen Fassung wird nun eine Trendwende sichtbar. Der Geburtenknick macht sich auch hier bemerkbar.
14: Durch den Geburtenknick sinkt die Zahl der zu betreuenden Kinder. Noch bedeutet das aber keine spürbare Entlastung des Systems. Denn in den Kitas gibt es noch viele Personallücken und in Grundschulen erfordert der neue Rechtsanspruch auf eine ganztägige Betreuung viele Ressourcen. Inhaltlich bestätigt der aktuelle Bildungsbericht erneut 2 Trends. Die Kompetenzen in Lesen, in Mathe und Naturwissenschaften werden insgesamt schwächer. Und für den Bildungserfolg eines Kindes ist in Deutschland oft entscheidend, in was für einem Elternhaus es aufwächst. Aus Berlin, Ronny Tochau.
13: Die britische Regierung plant ein Verbot von mehreren Social-Media-Plattformen für Kinder und Jugendliche unter 16 Jahren. Das kündigte Premierminister Keir Starmer bei einer Pressekonferenz in London an. Damit folgt Großbritannien dem Vorbild Australiens.
15: Soziale Medien machen Kinder unglücklich, sagte Starmer. aber weil sie auch Vorurteile brächten, sei die Entscheidung nicht leicht gefallen. Doch die Risiken und negativen Konsequenzen überwiegen nach Ansicht der Regierung. Ein vollständiges Verbot sei daher die richtige Entscheidung. Geplant sind auch strengere Regeln für Gaming- und Streaming-Plattformen, damit Erwachsene dort keine Kinder direkt kontaktieren können. Kritiker befürchten, dass das Verbot von Teenagern leicht umgangen werden kann, zum Beispiel durch falsche Altersangaben oder VPN-Dienste, die den Standort virtuell verändern. Aus London, Philipp Detlefs.
13: Zum Sport. Am fünften Tag der Fußball-Weltmeisterschaft steigt in einer Stunde Spanien ein. In Atlanta geht es gegen Kap Verde. Sie ist mit 500.000 Einwohnern die drittkleinste Nation, die sich je für eine WM qualifiziert hat. Später am Abend um 21 Uhr trifft Belgien auf Ägypten. Beide Spiele gibt es live im Ersten, aber auch bei Magenta TV zu sehen.
16: Einen schönen Montag. Hier ist Radio Paradies im Wetter für Brandenburg und es bleibt heute überwiegend bewölkt, ziemlich windig, aber meist trocken. Das ist die gute Nachricht. 20 Grad. Die Topwerte in der Region. 22 Grad gibt's morgen am Dienstag. Ansonsten auch hier ein Mix aus. Ein bisschen Sonne, vor allem in der ersten Tageshälfte. Ab dem Mittag sind dann viele dichte Wolken unterwegs.
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16: Den Alltagsstress einfach mal ein bisschen abschütteln, sich einfach mal so ein bisschen wegträumen. Das geht mit der richtigen Musik, mit den besten Hits und der meisten Abwechslung. Mit denen bringen wir Sie durch Ihren Nachmittag hindurch. Schön, dass Sie bei uns sind.

0: Einer der besten Hits mit der meisten Abwechslung hier auf Ihrem Radio Paradiso. Gleich geht's weiter. Schön, dass Sie bei uns sind.
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0: Ja, und mit dem 7:1 Sieg gestern im ersten Spiel gegen Curaçao ist der deutschen Nationalmannschaft was richtig Historisches gelungen. Kein Team weltweit hat jetzt insgesamt mehr WM-Tore geschossen als wir. 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

0: 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Die größten Worte der Menschheitsgeschichte. Im Dezember 1970 kniet Bundeskanzler Willy Brandt vor dem Ehrenmal der Helden des Ghettos von Warschau nieder. Ein wichtiger Beitrag zur Entspannung der deutsch-polnischen Beziehungen. Aus seinen Erinnerungen an den Kniefall von Warschau.
1: Immer wieder bin ich gefragt worden, was es mit dieser Geste auf sich gehabt habe. Ob sie etwa geplant gewesen sei. Nein, das war sie nicht. Meine engen Mitarbeiter waren nicht weniger überrascht als jene Reporter und Fotografen, die neben mir standen, und als jene, die der Szene ferngeblieben waren, weil sie Neues nicht erwarteten. Am Abgrund der deutschen Geschichte und unter der Last der Millionen Ermordeten tat ich, was Menschen tun, wenn die Sprache versagt.
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2: Michail Trotzki. Schüler sollen lernen, sich kritischer mit der Geschichte auseinanderzusetzen. Die Bildungsminister haben auf ihrer Konferenz in München die Empfehlungen für die Schulen entsprechend aktualisiert. Man reagiere damit auf die gesellschaftlichen, politischen und technologischen Veränderungen der letzten Jahre, heißt es weiter. Konkret sollen im Unterricht beispielsweise stärker als bisher die SED-Diktatur in der DDR sowie Themen Kolonialismus und Menschenfeindlichkeit behandelt werden. Der Bund wird künftig den Schallschutz hier in Brandenburg und Berlin in Clubs und auf Festivals fördern. Bundesweit wurden über 40 Orte ausgewählt, die Geld für bauliche und technische Maßnahmen bekommen. In Berlin gehört der Tresor und in Potsdam der Spartakus dazu. Ziel sei es, durch den Lärmschutz Konflikte mit Anwohnern zu vermeiden und die Zukunft der Live-Musik langfristig zu sichern, heißt es weiter. Viele Brandenburger Theater wollen ab Sommer die Eintrittspreise anheben. Grund seien die allgemein steigenden Kosten, heißt es. So plane das Cottbuser Staatstheater pauschal einen Aufschlag von 10%, sagte man uns. Auch Tickets für das Kleistforum in Frankfurt würden um 3 bis 5 Euro teurer. Bei der neuen Bühne in Senftenberg hingegen soll der Eintritt nicht angehoben werden, heißt es weiter. Gleichwohl gefährden weiter steigende Kosten aber den Theaterbetrieb.
3: Einige Wolken, böig, frischer Wind und zwischendurch mal ein bisschen Sonne. So geht's heute durch den Montagnachmittag in den Abend hinein. 20 Grad die Top-Temperatur bei uns in der Region. Heute Nacht, da löst sich die Wolkendecke auch mal komplett auf. Morgen der Start in den Dienstag auch recht freundlich. Ab dem Mittag sind einige Wolken zurück, bleibt aber meist trocken bei Topwerten von 22 Grad.
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3: Oh ja, und wir bringen Sie gut gelaunt durch Ihren Nachmittag hindurch mit den besten Hits und der meisten Abwechslung.

0: Ihr Lieblingssound am Nachmittag, die besten Hits und die meiste Abwechslung hier auf Ihrem Radio Paradiso. Schön, dass Sie bei uns sind.
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0: Ja, Sommerzeit ist Gartenzeit, ganz, ganz klar. Und seit über 40 Jahren wird auch im Juni der Tag des Gartens gefeiert. Der soll auf die Bedeutung von Gärten aufmerksam machen, denn Kleingartenanlagen, die haben auch eine wichtige Funktion für den Klimaschutz in unseren Städten. Thomas Kleinbord, der ist Gärtnermeister und Fachberater beim Bundesverband der Kleingartenvereine. Herr Kleinbord, was muss ich denn als Garteneinsteiger auch beachten? Wenn ich jetzt zum Beispiel beim Gärtnern neu mit beginnen möchte, vielleicht auch mit einem ganz neu angemieteten Kleingarten.
2: Die Anzahl möglicher Fehler ist natürlich hoch. Also das Wichtigste ist tatsächlich, einen schönen Plan sich zu machen, sich ein bisschen Zeit zu nehmen, den Garten kennenzulernen, Kontakt aufzunehmen zum Garten. Welche Bedingungen habe ich vor Ort? In welcher Klimazone bin ich? Was für einen Boden habe ich? Welche Art Bepflanzung ist schon da? Speziell für den Kleingartenbereich ist es dann noch immer wichtig, dass man sich ein bisschen Rat holt. Wir haben ja die Gartenfachberatung und da kann man sich gute Tipps abholen. Das wären so meine ersten wichtigen Hinweise, wenn man denn einen Garten angeht.
0: Und wenn ich dann in den Baumarkt gehe, da gibt es ja eine Vielzahl an Gartenwerkzeugen. Was ist denn da aus Ihrer Sicht so eine Basisausrüstung, die sich für den Einstieg eignet, beziehungsweise die ich schon auf jeden Fall brauche?
2: Ich brauche tatsächlich eine gute Schere, ein scharfes Messer, ein paar Handschuhe, falls mal irgendwo was piekst, eine vernünftige Gießkanne oder einen Schlauch mit Gießgerät, das ist wichtig. So, ein Rasenmäher brauchen sicherlich die meisten. Ja, im Grunde ist es das schon. Eine Säge, eine Astschere, dann ist man eigentlich durch.
0: Okay, und wie kann ich denn auch so einen pflegeleichten Garten, der wenig Arbeit macht, mit einem insekten- und umweltfreundlichen Garten vereinbaren? Also geht beides überhaupt zusammen?
2: Das ist sehr einfach. Die Art und Weise, naturnah zu gärtnern, fördert eben auch die Vielfalt im Garten. Wenn ich Pflanzen auswähle, die in diese Region passen, die heimische Insekten befördern, wenn ich Kleinstrukturen in den Garten stelle, ich spreche hier von Totholz, ich spreche von Trockenmauern, ich spreche von Feuchtbiotopen, dann tue ich schon sehr, sehr viel für den Erhalt und die Förderung der Artenvielfalt.
0: Dankeschön, Herr Kleinbord, für die Infos. Sommerzeit im Garten verbringen, diese Woche absolut wieder möglich. Sommerlich wird es nämlich noch bei uns im Wochenverlauf. Wir erwarten Temperaturen von über 30 Grad zum Wochenende.
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1: Gott, segne mich. Ich gebe mich zitternd in deine Hand. Mach mich zu deinem Instrument, deiner Laute. Kunstvoll gebaut, gestimmt, wartend. Mein Körper, das Holz, meine Wünsche, die Saiten, nah bei dir. Im Einklang mit deinem Herzen der Liebe. Gott, lass deine Lieder durch mich erklingen.
2: Und jetzt auf Polnisch. 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
0: Es ist 18 Uhr. 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
11: Ich bin Tine Klimach. Nach Wochen der Verhandlungen gibt es Bewegung im Konflikt zwischen den USA und dem Iran. Beide Seiten haben sich auf ein Rahmenabkommen verständigt. Das soll kommenden Freitag in Genf unterzeichnet werden. Die Einigung dürfte auch den heute beginnenden G7-Gipfel im französischen Evian prägen. US-Präsident Trump ist bereits eingetroffen.
12: Auch wenn vieles beim Deal der USA mit dem Iran noch offen ist, wird es hier beim G7-Gipfel darum gehen, wie die Schifffahrt durch die vom Iran blockierte Straße von Hormuz wieder in Gang kommt. Und dabei kann der US-Präsident Hilfe gut gebrauchen. Frankreich und Großbritannien haben eine Marinemission vorbereitet, bei der es um das Räumen von Minen und das Begleiten von Schiffen durch die Meerenge geht. Auch Deutschland hat eine Beteiligung in Aussicht gestellt. Aus Evian, Michael Evers.
11: Die Lage im Nahen Osten hat sich zuletzt etwas entspannt. Die Ölpreise sind gesunken. An den Zapfsäulen kommt davon bisher aber noch zu wenig an, sagt der ADAC. Der Verkehrsclub fordert deshalb, dass die Spritpreise jetzt schnell nachziehen.
13: Konkrete Zahlen nennt der ADAC zwar nicht, aber in angemessenem Umfang müssten die gesunkenen Ölpreise jetzt auch an die Autofahrer weitergegeben werden. Und das zügig, so die klare Forderung des Autoclubs. Der Preis für Superbenzin hat sich in den vergangenen Tagen im Schnitt kaum geändert. Diesel ist immerhin ein bisschen günstiger geworden. Aber im Moment werden die Spritpreise noch durch den Tankrabatt gedrückt. Der läuft aber am Monatsende aus. Und dann, so erwarten jedenfalls die Experten, dürfte der Sprit so oder so wieder teurer werden. Thomas Thonfeld, Nachrichtenredaktion.
11: Der Sohn von Norwegens Kronprinzessin Mette-Marit, Marius Borg-Høiby, will laut norwegischen Medien Berufung gegen das gegen ihn ergangene Urteil einlegen. Ein Gericht in Oslo hatte ihn für insgesamt 34 Straftaten zu 4 Jahren Haft verurteilt. Nicht akzeptieren wollte sein Mandant die Verurteilung wegen 2 Vergewaltigungen sowie wegen des Missbrauchs einer Ex-Freundin, sagte sein Verteidiger der Nachrichtenagentur NTB zufolge. Influencer und soziale Medien haben inzwischen einen erheblichen Einfluss auf das Online-Shopping-Verhalten von Kindern und Jugendlichen. So werden 47% der 10- bis 17-Jährigen durch Werbung auf Social-Media-Plattformen auf Produkte aufmerksam, 40% durch Empfehlungen von Influencern. Das zeigt die Mediensucht-Sonderanalyse der Krankenkasse DRK Gesundheit und des Universitätsklinikums Hamburg-Eppendorf.

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1: Bedenkt, dass mancher sich betrinkt, weil ihm das Leben nicht gelingt. Dass mancher lacht, weil er nicht weinen kann. Dem einen sieht man's an, dem anderen nicht. Bedenkt, wie schnell man oft ein Urteil spricht.

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1: Das Schweigen ist das wahre Gespräch unter Menschen, die sich gern haben. Wichtig ist nicht, was man sich sagt, sondern das, was man sich nicht sagen muss.
2: Und auf Polnisch. Milczenie jest prawdziwą rozmową między dwoma ludźmi, którym na sobie zależy. Nie jest ważne, co się powie, lecz to, czego mówić już nie trzeba.
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0: Es ist 19 Uhr. 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
9: Ich bin Dine Klimach. Mit großen Krisen auf der Tagesordnung beginnt morgen der G7-Gipfel im französischen Evian. Bundeskanzler Friedrich Merz reist vorsichtig optimistisch zu dem Treffen und sieht trotz der angespannten Lage Chancen auf Fortschritte, sowohl im Konflikt mit dem Iran als auch im Ukraine-Krieg.
10: Die Ukraine ist heute in einer neuen Position der Stärke. Russland kann militärisch nicht gewinnen. Zudem ist seine Wirtschaft angeschlagen. Ich sage mit der sehr gebotenen Vorsicht und Zurückhaltung, erstmals kann sich hier langsam ein Fenster für die Diplomatie öffnen. Auch hier liegt eine Chance.
9: US-Präsident Trump und die anderen Staats- und Regierungschefs der G7 tagen im Kurort Evian am Genfer See. Zur Gruppe der G7 gehören die wirtschaftsstarken Demokratien wie USA, Kanada, Japan, Frankreich, Großbritannien, Italien und Deutschland. Nach jahrelangen Verhandlungen um Fluggastrechte in der EU ist klar, es bleibt bei den bisherigen Entschädigungszahlungen bei Verspätungen. Reisende haben damit ab 3 Stunden Verspätung unter bestimmten Voraussetzungen Anspruch auf Geld. Vertreter von Europaparlament und EU-Staaten haben sich aber auf einige Änderungen verständigt.
11: Die EU-Abgeordneten wollten ursprünglich, dass Passagiere immer ein Recht auf Mitnahme eines kleinen Koffers haben. Damit konnten sie sich nicht durchsetzen. Aber Preise sollen im Netz immer einschließlich Handgepäck angezeigt werden, der Transparenz wegen. Kinder müssen nicht für einen reservierten Sitzplatz neben den Eltern zahlen. Bei Verspätungen bleibt es beim bisherigen. Ab 3 Stunden gibt es Geld, gestaffelt nach Entfernungen, wenn die Fluggesellschaft Schuld hat. Aus Brüssel, Dieter Ebeling.
9: In Großbritannien will die Regierung ein Social-Media-Verbot für unter 16-Jährige durchsetzen. Auch wenn die Nutzung Jugendlichen Vorteile bringe, sei ein vollständiges Verbot angesichts der Risiken richtig, sagte Premierminister Keir Starmer. Er kündigte auch konsequente Maßnahmen bei Gaming- und Livestream-Plattformen an. Fremde Erwachsene sollen nicht mehr mit Kindern chatten können. Als Kate Tanner wurde sie in der Fernsehserie Alf berühmt. Nun ist die US-Schauspielerin Anne Shedeen im Alter von 77 Jahren gestorben. Ihr langjähriger Agent bestätigte den Tod auf Anfrage der deutschen Presseagentur. Eine Todesursache wurde nicht genannt.

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1: 7:1, ein Auftakt nach Maß für Deutschland. So sieht es die Weltpresse. Daily Mail England: Der gnadenlose viermalige Weltmeister erteilt dem Außenseiter in Houston eine brutale Lektion bei der Weltmeisterschaft. Die Mannschaft von Julian Nagelsmann sendet ihren Rivalen eine klare Botschaft. The Sun, ebenfalls UK: Kai Havertz trifft doppelt. Der viermalige Weltmeister übersteht einen frühen Schock und überrollt den Fußballzwerg. The Guardian: Curaçao genießt seinen Moment, doch Havertz und das kompromisslose Deutschland kennen keine Gnade. Nagelsmann wird zufrieden sein, dass von allen Teilen des Spielfelds Gefahr ausging. Ein halbes Dutzend verschiedener Torschützen zeugt davon, doch es versteht sich von selbst, dass wesentlich ernsthaftere Prüfsteine noch bevorstehen. Brasilien: O Tempo, Deutschland beschert Curaçao einen Brasilientag. Die viermaligen Weltmeister ließen die brasilianischen Zuschauer das Trauma erneut durchleben. Sie wiederholten das gnadenlose 7:1, das uns vor 12 Jahren Tränen in die Augen getrieben hatte. Folha de São Paulo: Das erneute 7:1 Deutschlands, diesmal gegen Curaçao am Sonntag, hat Brasilien einmal mehr getroffen. Mit diesem erneuten Kantersieg ist die deutsche Nationalmannschaft zur torreichsten Mannschaft in der Geschichte der Weltmeisterschaften aufgestiegen, obwohl sie weniger Teilnahmen vorweisen kann als die Seleção. Deutschland ist auf einem guten Weg, vielleicht zum 5. Stern.
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1: Ich wünsche dir offene Türen und Platz in deinem Haus. Für jene, die dich suchen, mach du das Beste draus. Ich wünsche dir, dass die Quelle, die deine Hoffnung speist, nicht trüb wird mit den Jahren, im Winter nicht vereist. Ich wünsche dir, dass der eine, der unsere Schritte lenkt, dir auch an grauen Tagen ein Stückchen Himmel schenkt.
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0: Es ist 20 Uhr. 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
5: Ich bin Tine Klimach. Nach Wochen der Verhandlungen gibt es Bewegungen im Konflikt zwischen den USA und dem Iran. Beide Seiten haben sich auf ein Rahmenabkommen verständigt. Das soll kommenden Freitag in Genf unterzeichnet werden. Die Einigung dürfte auch den heute beginnenden G7-Gipfel im französischen Evian prägen, zu dem unter anderem US-Präsident Trump erwartet wird.
6: Der G7-Gipfel startet mit einem Signal der Hoffnung und Trump wird das Rahmenabkommen mit dem Iran als Triumph verkaufen. Aber schon jetzt gibt es Streit über die Bedingungen. So deutet der Iran an, nach den 60 weiteren Verhandlungstagen doch eine Gebühr in der Straße von Hormuz zu erheben. Es gibt auch Differenzen über freizugebende Vermögenswerte des Irans. Die Umsetzung der Vereinbarung wird ein Drahtseilakt. Aber zunächst erhoffen sich die Gipfelpartner einen positiven Effekt auf andere schwierige Themen, wie NATO- und Ukraine-Diplomatie. Aus den USA, Tina Eck.
5: Bundeskanzler Friedrich Merz hat sich vor dem offiziellen Start des G7-Gipfels vorsichtig optimistisch zu Fortschritten bei der Lösung der Kriege in der Ukraine und im Iran geäußert. Dieser Gipfel finde in einer ausgesprochenen bewegten Phase der Weltpolitik statt. Das eröffne aber auch einige Chancen, sagte Merz vor seinem Abflug nach Evian. Russland könne militärisch nicht gewinnen, zudem sei seine Wirtschaft angeschlagen. Erstmals könne sich hier langsam ein Fenster für Diplomatie öffnen, so Merz. Wie steht es um die Bildung in Deutschland? Alle zwei Jahre präsentiert ein Bericht eine umfassende Bestandsaufnahme. In der heute in Berlin vorgestellten aktuellen Fassung wird nun eine Trendwende sichtbar. Der Geburtenknick macht sich auch hier bemerkbar.
7: Durch den Geburtenknick sinkt die Zahl der zu betreuenden Kinder, noch bedeutet das aber keine spürbare Entlastung des Systems. Denn in den Kitas gibt es noch viele Personallücken und in Grundschulen erfordert der neue Rechtsanspruch auf eine ganztägige Betreuung viele Ressourcen. Inhaltlich bestätigt der aktuelle Bildungsbericht erneut zwei Trends. Die Kompetenzen in Lesen, in Mathe und Naturwissenschaften werden insgesamt schwächer und für den Bildungserfolg eines Kindes ist in Deutschland oft entscheidend, in was für einem Elternhaus es aufwächst. Aus Berlin, Ronny Tochau.
5: Nach gut 5 Wochen im künstlichen Koma ist die britische Popsängerin Bonnie Tyler wieder bei Bewusstsein. Sie werde weiter auf der Intensivstation eines Krankenhauses in Portugal behandelt, teilte ihr Management mit. Die Ärzte der 75-Jährigen seien weiterhin zuversichtlich, dass sie sich gut erholen werde.

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0: 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Ein keltischer Segen der Iona-Community.
1: Möge der Atem Gottes in dir sein. Möge dir das Feuer der Liebe, das von Anfang an da war, und der Friede dessen, der Neues in dir schafft, große Freude bringen. Tief in dein Herz hinein.

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1: Finsternis kann man nicht durch Finsternis vertreiben. Das kann nur das Licht. Hass kann man nicht durch Hass heilen. Das kann nur die Liebe. Das Leben ist viel zu kurz und unsere Welt viel zu klein, um ein Schlachtfeld daraus zu machen.
2: Und auf Polnisch. 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
0: Es ist 21 Uhr. 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
3: Ich bin Tine Klimach. Die EU hat die Beitrittsverhandlungen mit der Ukraine begonnen. Vertreter beider Seiten starteten am Abend in Luxemburg offiziell die Aufnahme von Gesprächen zum ersten Themenblock, wie ein Sprecher des Rates der Mitgliedstaaten sagte. Mit dem ersten Verhandlungsabschnitt werden Gespräche über Themen wie das Justizsystem, den Grundwerteschutz und Sicherheit begonnen. Kandidatenländer müssen dabei unter anderem nachweisen, dass ihre Rechtssysteme, der Grenzschutz und die Polizei den EU-Standards entsprechen. Nach Wochen der Verhandlungen gibt es Bewegung im Konflikt zwischen den USA und dem Iran. Beide Seiten haben sich auf ein Rahmenabkommen verständigt. Das soll kommenden Freitag in Genf unterzeichnet werden. Die Einigung dürfte auch den heute beginnenden G7-Gipfel im französischen Evian prägen. US-Präsident Trump ist bereits eingetroffen.
4: Auch wenn vieles beim Deal der USA mit dem Iran noch offen ist, wird es hier beim G7-Gipfel darum gehen, wie die Schifffahrt durch die vom Iran blockierte Straße von Hormus wieder in Gang kommt. Und dabei kann der US-Präsident Hilfe gut gebrauchen. Frankreich und Großbritannien haben eine Marinemission vorbereitet, bei der es um das Räumen von Minen und das Begleiten von Schiffen durch die Meerenge geht. Auch Deutschland hat eine Beteiligung in Aussicht gestellt. Aus Evian, Michael Evers.
3: Per Mausklick landen Sneaker, Beauty-Produkte und Elektronik im Warenkorb. Influencer und soziale Medien haben inzwischen einen erheblichen Einfluss auf das Shoppingverhalten von Kindern und Jugendlichen. Das geht aus der Mediensucht-Sonderanalyse der Krankenkasse DRK Gesundheit und des Universitätsklinikums Hamburg-Eppendorf hervor.
5: Knapp die Hälfte der 10- bis 17-Jährigen wird demnach via Social Media auf Produkte aufmerksam. 40% folgen Kaufempfehlungen von Influencerinnen und Influencern. Deren Einfluss und vom Algorithmus gesteuerte Werbung können aber zur Gefahr werden und einen Kaufrausch auslösen. Laut Studie stöbern inzwischen fast 4 von 10 Kindern und Jugendlichen zwischen 10 und 17 Jahren mindestens einmal pro Woche in Online-Shops. Mehr als jeder Zehnte gibt dann bis zu 1.200 Euro pro Jahr fürs Shopping aus. Katrin Müller, Nachrichtenredaktion.
3: Zum Sport. Favorit Spanien hat die erste große WM-Überraschung hinnehmen müssen und ist mit einem 0:0 gegen Außenseiter Kap Verde ins Turnier gestartet. Der Europameister war in Atlanta zwar überlegen, doch vor dem Tor fast komplett harmlos. Vor 4 Jahren war Spanien noch mit einem 7:0 gegen Costa Rica in die WM gestartet.

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1: Ein Gebet des Kirchenvaters Augustinus. Du hast uns zu dir geschaffen und unruhig ist unser Herz, bis es Ruhe findet in dir. Ich will dich suchen, Herr. Wer dich sucht, der wird dich finden. Dann wirst du es sein, der in uns ruht, und deine Ruhe in uns wird unsere Ruhe sein. Gib uns Frieden, Herr, Frieden ohne Ende. Ich wünsche Ihnen einen gesegneten Abend.

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1: Dummheit ist ein gefährlicherer Feind des Guten als Bosheit. Gegen das Böse lässt sich protestieren, es lässt sich bloßstellen. Es lässt sich notfalls mit Gewalt verhindern. Gegen die Dummheit sind wir wehrlos. Weder mit Protesten noch durch Gewalt lässt sich hier etwas ausrichten. Daher ist dem Dummen gegenüber mehr Vorsicht geboten als gegenüber dem Bösen.
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0: Es ist 22 Uhr. 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
3: Ich bin Ursula Winkler. Die EU hat die Beitrittsverhandlungen mit der Ukraine offiziell begonnen. In Luxemburg haben Vertreter beider Seiten am Abend die Gespräche zum ersten Verhandlungskapitel gestartet. Das sagte ein Sprecher des Rates der Mitgliedstaaten der deutschen Presseagentur.
4: Es geht jetzt erstmal um grundlegende Fragen wie Rechtsstaatlichkeit, Justiz, Sicherheit und den Schutz von Grundrechten. Die Ukraine muss dabei nachweisen, dass sie die Standards der Europäischen Union erfüllt. Bundesaußenminister Wadephul spricht von einem historischen Zeitpunkt für Europa und die Ukraine. Der Verhandlungsbeginn sei mehr als Symbolik. Bis zu einem möglichen EU-Beitritt dürfte es trotzdem noch Jahre dauern. Dafür sind weitere Reformen nötig, etwa im Kampf gegen Korruption. Tine Klimach, Nachrichtenredaktion.
3: Nach jahrelangen Verhandlungen um Fluggastrechte in der EU ist klar, es bleibt bei den bisherigen Entschädigungszahlungen bei Verspätungen. Reisende haben damit ab 3 Stunden Verspätung unter bestimmten Voraussetzungen Anspruch auf Geld. Vertreter von Europaparlament und EU-Staaten haben sich aber auf einige Änderungen verständigt.
5: Die EU-Abgeordneten wollten ursprünglich, dass Passagiere immer ein Recht auf Mitnahme eines kleinen Koffers haben, zusätzlich zu einem persönlichen Gegenstand. Damit konnten sie sich nicht durchsetzen. Aber Preise sollen im Netz immer einschließlich Handgepäck angezeigt werden, der Transparenz wegen. Kinder müssen nicht für einen reservierten Sitzplatz neben den Eltern zahlen. Bei Verspätungen bleibt es beim bisherigen. Ab 3 Stunden gibt es Geld, gestaffelt nach Entfernungen, wenn die Fluggesellschaft hat. Dieter Ebeling, Brüssel.
3: Influencer und soziale Medien haben inzwischen einen erheblichen Einfluss auf das Online-Shopping-Verhalten von Kindern und Jugendlichen. So werden 47% der 10- bis 17-Jährigen durch Werbung auf Social-Media-Plattformen auf Produkte aufmerksam, 40% durch Empfehlungen von Influencerinnen und Influencern. Das zeigt die Mediensucht-Sonderanalyse der Krankenkasse DAK Gesundheit. Zum Fußball. Spanien hat die erste große WM-Überraschung hinnehmen müssen und ist mit einem 0:0 gegen Außenseiter Kap Verde ins Turnier gestartet. Auch der lange verletzte und spät eingewechselte Jungstar Jamal traf nicht. Vor 4 Jahren war Spanien noch mit einem 7:0 gegen Costa Rica in die WM gestartet.

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1: Die Geburt ist nicht ein augenblickliches Ereignis, sondern ein dauernder Vorgang. Das Ziel des Lebens ist es, ganz geboren zu werden. Und seine Tragödie, dass die meisten von uns sterben, bevor sie ganz geboren sind. Zu leben bedeutet, jede Minute geboren zu werden. Der Tod tritt ein, wenn die Geburt aufhört.

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1: Gib nie einen Menschen oder die Hoffnung auf ihn lieblos auf. Denn es könnte selbst der verlorene Sohn, der am tiefsten Gesunkene, doch noch gerettet werden. Der erbittertste Feind, auch der, der dein Freund war, doch wieder dein Freund werden. Die Liebe, die erkaltete, doch wieder entbrennen.
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0: Es ist 23 Uhr. 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
3: Ich bin Ursula Winkler. Die EU hat die Beitrittsverhandlungen mit der Ukraine begonnen. Vertreter beider Seiten starteten am Abend in Luxemburg offiziell die Gespräche zum ersten Themenblock. Mit dem ersten Verhandlungsabschnitt werden Gespräche über Themen wie das Justizsystem, dem Grundwerteschutz und Sicherheit begonnen. Kandidatenländer müssen dabei unter anderem nachweisen, dass ihre Rechtssysteme, der Grenzschutz und die Polizei den EU-Standards entsprechen. Nach Wochen der Verhandlungen gibt es Bewegung im Konflikt zwischen den USA und dem Iran. Beide Seiten haben sich auf ein Rahmenabkommen verständigt. Das soll am Freitag in Genf unterzeichnet werden. Die Einigung dürfte auch den aktuellen G7-Gipfel im französischen Evian prägen.
4: Auch wenn vieles beim Deal der USA mit dem Iran noch offen ist, wird es hier beim G7-Gipfel darum gehen, wie die Schifffahrt durch die vom Iran blockierte Straße von Hormuz wieder in Gang kommt. Und dabei kann der US-Präsident Hilfe gut gebrauchen. Frankreich und Großbritannien haben eine Marinemission vorbereitet, bei der es um das Räumen von Minen und das Begleiten von Schiffen durch die Meerenge geht. Präsident Macron pochte bereits darauf, die Mission solle möglichst schnell starten, schon in einigen Tagen. Auch Deutschland hat eine Beteiligung in Aussicht gestellt. Michael Evers, Evian.
3: Wie steht es um die Bildung in Deutschland? Alle 2 Jahre präsentiert der Bericht Bildung in Deutschland dazu eine umfassende Bestandsaufnahme. In der in Berlin vorgestellten aktuellen Fassung wird nun eine Trendwende sichtbar, denn der Geburtenknick macht sich bemerkbar.
5: Durch den Geburtenknick sinkt die Zahl der zu betreuenden Kinder, noch bedeutet das aber keine spürbare Entlastung des Systems. Denn in den Kitas gibt es noch viele Personallücken und in Grundschulen erfordert der neue Rechtsanspruch auf eine ganztägige Betreuung viele Ressourcen. Inhaltlich bestätigt der aktuelle Bildungsbericht erneut 2 Trends. Die Kompetenzen in Lesen, in Mathe und Naturwissenschaften werden insgesamt schwächer und für den Bildungserfolg eines Kindes ist in Deutschland oft entscheidend, in was für einem Elternhaus es aufwächst. Ronny Thorau, Berlin.
3: Zum Fußball. Spanien hat die erste große WM-Überraschung hinnehmen müssen und ist mit einem 0:0 gegen Außenseiter Kap Verde ins Turnier gestartet. Auch der lange verletzte und spät eingewechselte Jungstar Jamal traf nicht. Vor 4 Jahren war Spanien noch mit einem 7:0 gegen Costa Rica in die WM gestartet.

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1: Im Grunde habt ihr niemandem gegenüber eine Verpflichtung, außer der, ihn zu lieben. Denn alles, was Gott will, erfüllen wir, indem wir den anderen lieben. Alles, was sonst noch im Gesetz steht, wie nicht Ehe brechen, nicht töten, nicht stehlen, ist in dem einen Wort zusammengefasst. Du sollst deinen Mitmenschen lieben wie dich selbst. Wer liebt, kann dem anderen nicht Böses antun. Alles, was wir nach Gottes Willen im Einzelnen tun sollen, ist von der Liebe umfasst und wird durch den Liebenden erfüllt.

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1: Mein Gebot an euch lautet: Liebt einander so, wie ich euch geliebt habe. Die größte Liebe beweist der, der sein Leben für seine Freunde hingibt. Und ihr seid meine Freunde, falls ihr meine Gebote befolgt. Ich nenne euch Freunde und nicht mehr Sklaven, denn ein Sklave weiß nicht, was sein Herr tut. Aber ich habe euch alles mitgeteilt, was ich von meinem Vater gehört habe.
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3: Ich bin Ursula Winkler. Die EU hat die Beitrittsverhandlungen mit der Ukraine begonnen. Vertreter beider Seiten starteten am Abend in Luxemburg offiziell die Gespräche zum ersten Themenblock. Mit dem ersten Verhandlungsabschnitt werden Gespräche über Themen wie das Justizsystem, den Grundwerteschutz und Sicherheit begonnen. Kandidatenländer müssen dabei unter anderem nachweisen, dass ihre Rechtssysteme, der Grenzschutz und die Polizei den EU-Standards entsprechen. Beim G7-Gipfel im französischen Evian stehen große Krisen auf der Tagesordnung. Bundeskanzler Merz zeigte sich vorsichtig optimistisch und sieht trotz der angespannten Lage Chancen auf Fortschritte, sowohl im Konflikt mit dem Iran als auch im Ukraine-Krieg.
4: Merz spricht von einem möglichen Fenster für die Diplomatie. Die Ukraine sei heute in einer stärkeren Position als noch vor einiger Zeit, sagte der Kanzler vor seinem Abflug. In Evian will er mit US-Präsident Trump und den anderen G7-Staaten über neue diplomatische Anläufe sprechen. Positiv sieht Merz auch die Einigung zwischen den USA und dem Iran. Das vereinbarte Rahmenabkommen könne aus seiner Sicht zur Stabilisierung der Region beitragen und der Weltwirtschaft neuen Rückenwind geben. Zoe Tassovali, Nachrichtenredaktion.
3: Der älteste Sohn der norwegischen Kronprinzessin Mette-Marit, Marius Borghøby, ist vor einem Gericht in Oslo für 34 Straftaten zu 4 Jahren Haft verurteilt worden. 4 Frauen muss der Norweger eine Entschädigung zahlen, darunter 2 Ex-Freundinnen.
5: Das Urteil fiel milder aus, als die Staatsanwaltschaft gefordert hatte. 4 Jahre dürften trotzdem ein schwerer Schlag sein. Nicht nur für Høiby, sondern für die ganze Königsfamilie. Schuldig in 34 Anklagepunkten, darunter in 2 Fällen von Vergewaltigung nach norwegischem Recht. Das Gericht sah es als erwiesen an, dass Høiby mit dem Finger in die Frauen eingedrungen war, während sie schliefen. Einen Freispruch gab es dagegen von 2 weiteren Vergewaltigungsvorwürfen. Aus Skandinavien, Julia Weschenbach.
3: Zum Fußball. Belgien hat am Abend Ägypten den ersten Sieg der WM-Geschichte verdorben. Die Partie endete 1:1 unentschieden. Auch die WM-Partie davor war ein Unentschieden. Spanien und der Außenseiter Kap Verde trennten sich mit 0:0.

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1: Liebe ist die höchste, die mutigste aller Künste. Sie wagt die Bewegung ins Ungewisse und kümmert sich nicht um Verlust oder Gewinn. Sie öffnet die Augen für das Wunderbare. Sie ist das wahre Leben. Sie ist ein Spiel mit höchstem Einsatz. Wer wagt, gewinnt, auch durch Verlust. Wer sich enthält, bleibt armselig und wird vorzeitig alt.

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1: Die Zukunft hat viele Namen. Für die Schwachen ist sie das Unerreichbare. Für die Furchtsamen ist sie das Unbekannte. Für die Mutigen ist sie die Chance.
2: Und auf Polnisch. 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
0: Es ist 1 Uhr. 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
3: Ich bin Ursula Winkler. Die EU hat die Beitrittsverhandlungen mit der Ukraine offiziell begonnen. In Luxemburg haben Vertreter beider Seiten am Abend die Gespräche zum ersten Verhandlungskapitel gestartet. Das sagte ein Sprecher des Rates der Mitgliedstaaten der deutschen Presseagentur.
4: Es geht jetzt erstmal um grundlegende Fragen wie Rechtsstaatlichkeit, Justiz, Sicherheit und den Schutz von Grundrechten. Die Ukraine muss dabei nachweisen, dass sie die Standards der Europäischen Union erfüllt. Bundesaußenminister Wadephul spricht von einem historischen Zeitpunkt für Europa und die Ukraine. Der Verhandlungsbeginn sei mehr als Symbolik. Bis zu einem möglichen EU-Beitritt dürfte es trotzdem noch Jahre dauern. Dafür sind weitere Reformen nötig, etwa im Kampf gegen Korruption. Tine Klimach, Nachrichtenredaktion.
3: Nach jahrelangen Verhandlungen um Fluggastrechte in der EU ist klar, es bleibt bei den bisherigen Entschädigungszahlungen bei Verspätungen. Reisende haben damit ab 3 Stunden Verspätung unter bestimmten Voraussetzungen Anspruch auf Geld. Vertreter von Europaparlament und EU-Staaten haben sich aber auf einige Änderungen verständigt.
5: Die EU-Abgeordneten wollten ursprünglich, dass Passagiere immer ein Recht auf Mitnahme eines kleinen Koffers haben, zusätzlich zu einem persönlichen Gegenstand. Damit konnten sie sich nicht durchsetzen. Aber Preise sollen im Netz immer einschließlich Handgepäck angezeigt werden, der Transparenz wegen. Kinder müssen nicht für einen reservierten Sitzplatz neben den Eltern zahlen. Bei Verspätungen bleibt es beim bisherigen. Ab 3 Stunden gibt es Geld, gestaffelt nach Entfernungen, wenn die Fluggesellschaft schuld hat. Dieter Ebeling, Brüssel.
3: Influencer und soziale Medien haben inzwischen einen erheblichen Einfluss auf das Online-Shopping-Verhalten von Kindern und Jugendlichen. So werden 47% der 10- bis 17-Jährigen durch Werbung auf Social-Media-Plattformen auf Produkte aufmerksam, 40% durch Empfehlungen von Influencerinnen und Influencern. Das zeigt die Mediensucht-Sonderanalyse der Krankenkasse DAK Gesundheit. Zum Fußball. Belgien hat am Abend Ägypten den ersten Sieg der WM-Geschichte verdorben. Die Partie endete 1:1 unentschieden. Auch die WM-Partie davor war ein Unentschieden. Spanien und der Außenseiter Kap Verde trennten sich mit 0:0.

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1: Die Sprache kann der letzte Hort der Freiheit sein. Wir wissen, dass ein Gespräch, dass ein heimlich weitergereichtes Gedicht kostbarer sein kann als Brot, nachdem in allen Revolutionen die Aufständischen geschrien haben.

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